0: Mutter und Tochter starben, viele wurden verletzt. Die Bundesanwaltschaft hat eine lebenslange Haftstrafe und die Feststellung der besonderen Schwere der Schuld gefordert. Die Handlung des Afghanen sei auf die Vernichtung von Menschenleben ausgelegt gewesen, heißt es. Die Bundesanwaltschaft geht von einem religiös motivierten politischen Anschlag aus. Das Urteil wird am 6. August erwartet. Wird Manuel Neuers 21. Saison als Profifußballer auch seine letzte sein? Der 40-jährige Bayern-Kapitän hat zum Start in die Vorbereitung des Rekordmeisters gesagt, es sehe stark danach aus, dass er aufhört. Er hat aber auch betont, dass ihm das Spielen mit dem aktuellen Team und Trainerteam so viel Spaß macht, dass er weitermachen wollte.
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0: Es ist häufig klar, im Südwesten sind später ein paar lockere Wolken dabei. Das Ganze bei Tiefstwerten zwischen 16 und 10 Grad. Tagsüber sind im Allgäu erstmal viele Wolken unterwegs, sonst scheint wieder die Sonne. In den Alpen gibt es nachmittags vereinzelte Hitzegewitter. Dazu wird es wieder heiß. Die Höchstwerte klettern auf 31 Grad im östlichen Bergland und bis zu 38 Grad am Untermain.
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1: Es ist häufig klar, im Südwesten sind später ein paar lockere Wolken dabei. Das Ganze bei Tiefstwerten zwischen 16 und 10 Grad. Tagsüber sind im Allgäu erstmal viele Wolken unterwegs, sonst scheint wieder die Sonne. In den Alpen gibt es nachmittags vereinzelte Hitzegewitter. Dazu wird es wieder heiß. Die Höchstwerte klettern auf 31 Grad im östlichen Bergland und bis zu 38 Grad am Untermain.
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1: Ich bin Helen Martin. Heute kommt eine neue Hitzewelle. Fast überall in Deutschland wird die 30-Grad-Marke geknackt. In einigen Regionen werden es mehr als 35 Grad. Die Hitze und pralle Sonne können gefährlich sein. Mehr dazu von Simon Müller.
2: Bereits nach der extremen Hitze im Juni schätzte das Robert-Koch-Institut mehr als 5000 Hitzetote in Deutschland. Deutlich mehr als Menschen jährlich im Straßenverkehr sterben. Besonders gefährdet sind Menschen ab 65, Schwangere, Babys und Vorerkrankte. Am gefährlichsten ist ein Hitzeschlag. Dabei schafft es der Körper nicht mehr, die Wärme durch Schwitzen abzuleiten. Die Körpertemperatur steigt schnell auf bis zu über 40 Grad.
1: Lange wurde in der Bundesregierung verhandelt. Heute wird das Bundeskabinett voraussichtlich die umstrittenen Energiereformen von Wirtschaftsministerin Reiche beschließen. Geplant ist unter anderem, dass neue kleine Solaranlagen auf dem Hausdach ab 2027 keine dauerhafte Förderung mehr bekommen. Umwelt- und Energieverbände werfen der CDU-Politikerin vor, die Energiewende auszubremsen. Das schwere Erdbeben auf der japanischen Insel Kyushu hat Gebäude und Straßen teils schwer beschädigt. In einem Einkaufszentrum hat es wegen des Bebens eine Explosion gegeben. Mindestens 2 Menschen sind dabei gestorben, mehrere sind verletzt worden. Vermutlich hatte das Erdbeben mit der Stärke 7,1 ein Gasleck ausgelöst, was wiederum zu der Explosion geführt hat. Manuel Neuer geht in seine 21. Saison als Profifußballer und es könnte seine letzte werden. Als der FC Bayern jetzt mit der Vorbereitung angefangen hat, meinte der 40-jährige Torwart, es sehe schon stark danach aus, dass er aufhört. Außerdem hat Neuer gesagt, dass er in 85% der Fälle schon aufgehört hätte, weil es ihm aber beim FC Bayern so gut gefällt, hat er gesagt, ich mache weiter.
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1: Es ist häufig klar, im Südwesten sind später ein paar lockere Wolken dabei. Das Ganze bei Tiefstwerten zwischen 16 und 10 Grad. Tagsüber sind im Allgäu erstmal viele Wolken unterwegs, sonst scheint wieder die Sonne. In den Alpen gibt es nachmittags vereinzelte Hitzegewitter. Dazu wird es wieder heiß. Die Höchstwerte klettern auf 31 Grad im östlichen Bergland und bis zu 38 Grad am Untermain.
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1: Jetzt Billy Joel mit The Longest Time auf Arabella Bayern, Bayerns Musiksender.

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1: Es ist häufig klar, im Südwesten sind später ein paar lockere Wolken dabei. Das Ganze bei Tiefstwerten zwischen 16 und 10 Grad. Tagsüber sind im Allgäu erstmal viele Wolken unterwegs, sonst scheint wieder die Sonne. In den Alpen gibt es nachmittags vereinzelte Hitzegewitter. Dazu wird es wieder heiß. Die Höchstwerte klettern auf 31 Grad im östlichen Bergland und bis zu 38 Grad am Untermain.
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1: Ich bin Helen Martin. Kein Aufatmen für die vielen Einsatzkräfte, die rund um Bordeaux in Südfrankreich weiter gegen die verheerenden Waldbrände ankämpfen. Die Feuerwehr bangt jetzt noch mal mehr wegen einer neuen Hitzewelle. Gestern hat es schon 14 Neubrände gegeben. Immerhin, in 3 Kommunen durften die Menschen wieder zurück in ihre Häuser. In Spanien ist die Lage bei den Waldbränden etwas besser. Wir sehen Licht am Ende des Tunnels, so Ministerpräsident Sanchez. Das Bundeskabinett will die umstrittenen Reformpläne von Wirtschaftsministerin Reicher heute auf den Weg bringen. Es geht um Änderungen des Erneuerbare-Energien-Gesetzes und um ein Netzpaket. Uli Reitinger berichtet aus Berlin.
2: Herzstück der Reform ist, dass es für neue kleine Solaranlagen auf dem Hausdach ab 2027 keine dauerhafte Förderung mehr geben soll. Außerdem bekommen die Betreiber von neuen Solar- und Windkraftanlagen in bestimmten Gegenden geringere Ausgleichszahlungen, wenn diese Anlagen wegen einer drohenden Netzüberlastung zeitweise abgeschaltet werden müssen.
1: Nach dem mutmaßlich islamistischen Anschlag beim Berliner CSD fordert der Antisemitismusbeauftragte der Bundesregierung, Klein, eine Verschärfung des Strafrechts. Im Gespräch mit dem Redaktionsnetzwerk Deutschland hat er gesagt, dass Sympathiebekundungen für Terrororganisationen wie den IS oder die Hamas wieder unter Strafe gestellt werden sollten. Das war bis 2002 bereits der Fall. Der mutmaßliche Attentäter vom Berliner CSD, Abdul B., hatte mit dem IS sympathisiert. Gestern war ja der erste Todestag von Ausnahmebiathletin Laura Dahlmeier. Sie war beim Bergsteigen in Pakistan mit nur 31 Jahren tödlich verunglückt. Um ihr zu gedenken, sind am Abend rund 150 Menschen im Laura Dahlmeier Park in Garmisch-Partenkirchen zusammengekommen, der Geburtsort der Sportlerin. Dahlmeiers Tod habe eine Lücke in die Familie, den Freundeskreis und auch in den Ort gerissen. Die bleibt, so der Pfarrer, der eine Rede gehalten hat.
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1: Im Allgäu sind noch ein paar lockere Wolken unterwegs, ansonsten strahlt heute die Sonne. In den Alpen kann es am Nachmittag vereinzelte Hitzegewitter geben. Das Ganze bei Höchstwerten zwischen 31 und 38 Grad. Morgen wird sogar noch mal eine Spur heißer. Generell hat uns die Hitze die nächsten Tage fest im Griff. Meistens hat es über 30 Grad, zwischendrin gibt es kräftige Gewitter.
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1: Im Allgäu sind noch ein paar lockere Wolken unterwegs, ansonsten strahlt heute die Sonne. In den Alpen kann es am Nachmittag vereinzelte Hitzegewitter geben. Das Ganze bei Höchstwerten zwischen 31 und 38 Grad. Morgen wird sogar noch mal eine Spur heißer. Generell hat uns die Hitze die nächsten Tage fest im Griff. Meistens hat es über 30 Grad, zwischendrin gibt es kräftige Gewitter.
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1: Ich bin Helen Martin. Guten Morgen. Der Rücktritt von Jens Spahn als Fraktionschef hatte das Personalkarussell bei der Union in Fahrt gebracht. Heute soll das Ganze offiziell abgeschlossen werden. Die Unionsfraktion trifft sich zu einer Sondersitzung, um den bisherigen Kanzleramtsminister frei zu ihrem neuen Vorsitzenden zu wählen. Außerdem bekommen die neuen Bundesminister von Bundespräsident Steinmeier ihre Ernennungsurkunden. Heute kommt eine neue Hitzewelle. Fast überall in Deutschland wird die 30-Grad-Marke geknackt. In einigen Regionen werden es mehr als 35 Grad. Die Hitze und pralle Sonne können gefährlich sein. Mehr dazu von Simon Müller.
2: Bereits nach der extremen Hitze im Juni schätzte das Robert-Koch-Institut mehr als 5000 Hitzetote in Deutschland. Deutlich mehr als Menschen jährlich im Straßenverkehr sterben. Besonders gefährdet sind Menschen ab 65, Schwangere, Babys und Vorerkrankte. Am gefährlichsten ist ein Hitzeschlag. Dabei schafft es der Körper nicht mehr, die Wärme durch Schwitzen abzuleiten. Die Körpertemperatur steigt schnell auf bis zu über 40 Grad.
1: Die USA und Saudi-Arabien haben Ziele im Irak angegriffen. Laut US-Angaben hätten sich die Attacken gegen dem Iran nahestehende Terroristen gerichtet. Kampfflugzeuge beider Länder haben demnach mehrere Waffen- und Logistiklager im Osten des Iraks zerstört. Das Ganze sei eine Reaktion auf angeblich mehr als 30 Drohnenangriffe auf US-Truppen und Energieinfrastruktur in Saudi-Arabien, die die iranischen Revolutionsgarden angeordnet haben sollen. Vor einem Jahr ist die Ausnahmebiathletin Laura Dahlmeier im Alter von gerade einmal 31 Jahren beim Bergsteigen in Pakistan ums Leben gekommen. Am Abend sind rund 150 Menschen in ihrer Geburtsstadt Garmisch-Partenkirchen zusammengekommen, um Dahlmeier zu gedenken. Die Veranstaltung fand im Laura-Dahlmeier-Park statt. Der ehemalige Kurpark war zur Erinnerung an die Ausnahmesportlerin umbenannt worden.
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3: Ein wunderbarer Sommertag liegt vor uns mit ganz viel Sonne und nur wenigen harmlosen Wolken. Es bleibt auf jeden Fall trocken. Nur an den Alpen kann es abends mal ein leichtes Gewitterrisiko geben. Hochsommerlich heiß wird es dazu bei 30 bis 36 Grad. Und der Arabella Bayern Wettertrend. Morgen am Donnerstag geht es zunächst auch sonnig weiter, bevor am Nachmittag von Westen her so ein paar Wolken aufziehen. Abends sind dann in Unterfranken örtlich Schauer oder Gewitter möglich. Am Freitag dann ein wunderbarer Mix aus Sonne und Wolken. Später erneut örtlich Schauer oder Gewitter möglich. Klar, Hitzegewitter sind unterwegs bei den Temperaturen. Denn Donnerstag 33 bis 39 Grad in der Spitze. Und auch am Freitag bleibt es weiterhin über 30 Grad warm.
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3: Ja, Petrus dreht das Thermometer auf und wir drehen den Mehr-Musik-Sommer laut mit noch mehr 70ern, 80ern und 90ern. Gleich zum Beispiel Susie Quattro mit dabei, OMC, How Bizarre und wir starten mit Paul Young und Love Will Tear Us Apart. Hier auf Arabella Bayern, Bayerns Musiksender. Schönen Mittwoch für euch.

Ja, und das ist wirklich ein verantwortungsvoller Job. Liebe Grüße gehen raus in unsere Landeshauptstadt, in den Münchner Norden, um genau zu sein, zu Michael. Der ist nämlich im Pförtnerhäuschen beschäftigt, aber nicht nur da, denn er ist beim Werkschutz. Das heißt, er ist auch für das gesamte Areal in der Nacht zuständig. Das heißt, die Nacht ist vollgepackt. Kontrollrunden mit der Taschenlampe durch die Produktionshallen, Brandschutztüren checken, Schrankendienst für späte Lieferanten und natürlich ständiger Blick auf die Kameramonitore. Und im Morgengrauen rollen dann auch schon wieder die ersten Frühaufsteher bzw. Lieferanten an die Schranke. Und Michael bereitet parallel schon mal alles für die Übergabe an die Frühschicht um 6 vor. Michael, vielen Dank für deine langen Nächte, für deine Wachsamkeit in der Nacht. Liebe Grüße, erhol dich später schön, hab einen schönen Mittwoch. Du bist unser früher Arabella Bayernvogel. Und für dich gibt's jetzt 70er, 80er, 90er mit Phil Collins. Don't lose my number.

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mal A. Die Band hat einfach mal 5 A's im Namen. Bananarama. Ja, beim Glücksrad so, ich kaufe ein A und möchte lösen. Und dann macht's 5-mal Ding, Ding, Ding, Ding, Ding. Cruel Summer von Bananarama auf Arabella Bayern. Bayerns Musiksender. Euch einen schönen Mittwoch und heiße Tage stehen uns ja wieder bevor. Und wo ihr euch am besten zum Feierabend später abkühlen könnt, das habe ich gegen 20 vor für euch hier in der Show. Jetzt aber erstmal weiter rein in den Tag mit Barclay James Harvest und Life is for Living auf Arabella Bayern.

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3: Ein wunderbarer Sommertag liegt vor uns mit ganz viel Sonne und nur wenigen harmlosen Wolken. Es bleibt auf jeden Fall trocken. Nur an den Alpen kann es abends mal ein leichtes Gewitterrisiko geben. Hochsommerlich heiß wird es dazu bei 30 bis 36 Grad. Und der Arabella Bayern Wettertrend. Morgen am Donnerstag geht es zunächst auch sonnig weiter, bevor am Nachmittag von Westen her so ein paar Wolken aufziehen. Abends sind dann in Unterfranken örtlich Schauer oder Gewitter möglich. Am Freitag dann ein wunderbarer Mix aus Sonne und Wolken. Später erneut örtlich Schauer oder Gewitter möglich. Klar, Hitzegewitter sind unterwegs bei den Temperaturen, denn Donnerstag 33 bis 39 Grad in der Spitze und auch am Freitag bleibt es weiterhin über 30 Grad warm. Und jetzt für euch 70er, 80er, 90er mit den Pointer Sisters und Jump. In 23 Sekunden geht's los. Ohrenblick.
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Entspannt rein in den Mittwoch mit Robbie Williams und Angels. Guten Morgen zusammen hier auf Arabella Bayern. Und jetzt haben wir es ja gerade mal so kurz nach 5:30 und der Feierabend ist aber jetzt schon gerettet, denn ab heute wird es ja wieder richtig heiß bei uns. Und wenn am Nachmittag dann die Sonne so richtig brennt, wartet bereits die perfekte Abkühlung direkt vor unserer Haustür. Denn unsere Badeseen haben aktuell Traumtemperaturen und Wasserqualität vom Feinsten. Die Abkühlung ruft zum Beispiel in Oberbayern. Dort wartet der Schliersee mit herrlichen 22 Grad und bestem Biergartenfeeling. Im Allgäu erfrischt der große Alpsee bei knackigen 21 Grad vor Bergkulisse. In Mittelfranken gibt's am großen Brombachsee bei 24 Grad echtes Strandbarfeeling. In der Oberpfalz geht's an den Steinberger See bei 22 Grad. Und in Oberfranken sind wir auch noch. Da zieht's die Leute an den Untreusee bei ebenfalls wunderbaren 22 Grad. Genial, oder? Mit so einem Ausblick auf den Feierabend kann der Tag ja nur perfekt werden. Fairground Attraction, jetzt mit Perfect auf Arabella.

Die Bengals und Eternal Flame hier auf Arabella Bayern, Bayerns Musiksender. Schönen guten Morgen um 5.54 Uhr, 6 Minuten vor 6. Kurzer Blick aufs Wetter, heute 30 bis 37 Grad. Fast überall scheint ungestört die Sonne und an den Alpen und in der Donau-Alp-Region kann es dann am Abend leicht gewittern. Klar, bei der Hitze ist natürlich auch mal so ein Hitzegewitter ganz angesagt. Und jetzt für euch gleich um 6 alles, was wichtig ist für euren Start in den Tag. Vorher noch 70er, 80er und 90er. Und das ist so einer. Hier ist Dr. Alban. Sing Hallelujah.

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2: Ich bin Oliver Urbanke. Guten Morgen. Die nächsten Tage wird's in Bayern ordentlich heiß und deshalb steigt auch die Waldbrandgefahr. Für morgen zeigen 10 Messstationen des Deutschen Wetterdienstes die höchste Gefahrenstufe, aber auch schon heute gehen die Experten von einem teilweise hohen Waldbrandrisiko aus. Die Landesregierungen von Niederbayern und der Oberpfalz haben schon Beobachtungsflüge angeordnet. Das Bundeskabinett will heute die umstrittenen Reformpläne von Wirtschaftsministerin Reiche auf den Weg bringen. Es geht um Änderungen des Erneuerbaren Energiegesetzes und um ein Netzpaket. Uli Reitinger berichtet.
4: Herzstück der Reform ist, dass es für neue kleine Solaranlagen auf dem Hausdach ab 2027 keine dauerhafte Förderung mehr geben soll. Außerdem bekommen die Betreiber von neuen Solar- und Windkraftanlagen in bestimmten Gegenden geringere Ausgleichszahlungen, wenn diese Anlagen wegen einer drohenden Netzüberlastung zeitweise abgeschaltet werden müssen.
2: In den letzten Tagen gab es ja ein paar personelle Änderungen im Bundeskabinett und der Unionsfraktion. Heute wird das alles offiziell. Die Unionsfraktion wählt den bisherigen Kanzleramtschef frei zu ihrem neuen Vorsitzenden. Außerdem bekommen mehrere Bundesminister ihre Ernennungsurkunden. Nina Wagen wird neue Kanzleramtschefin, CDU-Generalsekretär Linnemann übernimmt das Gesundheitsministerium und Steffen Bilger wird Verkehrsminister.
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5: Das wird ein hitziger und sonniger Tag. 30 bis 37 Grad gibt's heute. Momentan ist es noch relativ frisch. Da kann man auch mal ordentlich die Fenster aufreißen. Arzberg, Oberfranken 12 Grad, 15 Simbach am Inn in Niederbayern und 14 gibt's in Balderschwang im Allgäu. Es gibt ein paar harmlose Wolken, die jetzt im Süden noch mal so ein bisschen durchziehen. Lockere Wolkenfelder, alles harmlos, es bleibt also trocken. Und ansonsten gibt es ein kleines Gewitterrisiko an den Alpen und in der Donaualbregion am Abend. Der Arabella-Bahn-Wettertrend morgen, dann am Donnerstag zunächst viel Sonnenschein. Nachmittags von Westen her ein paar Wolken, zum Abend hin besonders in Franken örtlich Schauer und Gewitter möglich. Und dann gucken wir mal auf den Freitag und den Samstag. Da gibt es einen Mix aus längeren sonnigen Phasen und auch ein paar Wolken. Und örtlich kann es dann im Laufe des Tages zu Hitzegewittern kommen, denn die Temperaturen gehen noch mal weiter nach oben tatsächlich, bis zu 39 Grad am Donnerstag. Freitag dann wieder ein klein wenig verhaltener, will ich jetzt nicht sagen, weil es ist immer noch 30 bis 37 Grad heiß. Das muss man schon sagen. Die Nächte, Tiefstwerte 20 bis 14 Grad.
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5: Um 6:02 die wichtigsten Verkehrshinweise aktuell für euch in Bayern. Momentan keine größeren Staus. Und dann gucken wir noch schnell rüber zu den aktuellsten Bayernblitzern. Von Katrin durchgegeben in Mittelfranken, in Dinkelsbühl die Augsburger Straße und in Bruck in der Oberpfalz noch die Nittenauer Straße von Anton. Für mehr klingelt einfach durch 0800 4177 177. Dankeschön.
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5: Schön, dass ihr mit dabei seid. Finale Woche vor den Sommerferien und wir verbreiten schon mal ordentlich Sommerstimmung mit Bellini und Samba de Janeiro. Gibt's sofort nach Mike and the Mechanics. All I need is a miracle. Guten Morgen.

Da kommt schon richtig Stimmung auf. Um 6.09 Uhr, gleich 10 Minuten nach 6. Guten Morgen am Mittwoch. Countdown Richtung Sommerferien. 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Und jetzt für euch die Anti-Snooze-Taste in musikalischer Form. Das Ding bringt euch nach vorne. AC/DC, You Shook Me All Night Long.

Lässiges Ding. 6.18 Uhr, gleich 20 Minuten nach 6. Hier ist Arabella Bayern, Bayerns Musiksender. Heute 30 bis 37 Grad, ganz viel Sonne. Spät nachmittags dann an den Alpen und in der Donaualbregion ein kleines Gewitterrisiko. Und wir sagen Happy Birthday natürlich allen Geburtstagskindern unter euch. Und auch Fernando Alonso, der spanische Formel-1-Fahrer, der feiert heute seinen 45. Geburtstag. Und das Besondere daran ist, dass er immer noch aktiv ist. Also der fährt immer noch in der Formel 1 für Aston Martin derzeit. Der ist schon mit Michael Schumacher damals zusammengefahren, als der seine ganzen Titel für Ferrari geholt hat. Unfassbar, oder? Also man müsste ihn nicht Fernando Alonso, sondern Fernando Messi oder Fernando Neuer nennen oder so. Wahnsinn, Respekt, finde ich cool. Also der hat offenbar noch richtig Spaß. Und das Gute ist ja, dass sein Geburtstag in die Formel 1 Sommerpause fällt. Also der kann richtig feiern. Viel Spaß dabei. Und alles, was sonst noch wichtig ist, das gibt zum Halb von Lisa Nagler im Arabella Bayern News Update. Bis dahin 70er, 80er, 90er. Jetzt mit Desmond Decker. Guten Morgen. 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
5: Mit Lisa Nagler. Schönen guten Morgen. Bis zu 38 Grad. Eine neue Hitzewelle rollt ab heute über Bayern. Damit steigt auch die Waldbrandgefahr wieder. Mehr als 10 Messstationen melden für die kommenden Tage die höchste Warnstufe. In Niederbayern und der Oberpfalz gibt's Beobachtungsflüge aus der Luft. Heißt für uns keine öffentlichen Feuer, Zigarettenkippen in die Natur werfen oder Autos auf trockenen Wiesen parken. Auch wichtig, bis mindestens Samstag gilt noch die Wasserallgemeinverfügung der Stadt München. Gut möglich, dass die Regeln und Verbote verlängert werden. In München selbst und 7 Umlandgemeinden ist es nicht erlaubt, Gärten tagsüber zu gießen, Autos privat zu waschen oder Pools und Planschbecken zu befüllen. Servus Manuel Neuer. Das FC Bayern Urgestein geht sehr sicher in seine letzte Saison. Das hat der 40-Jährige beim Trainingsauftakt am Tegernsee durchsickern lassen. Die kommende Spielzeit wird Neuers 21. als Fußballprofi. Seit 2011 spielt er für die Bayern. Immer gut informiert, mehr Nachrichten für Bayern, Deutschland und die Welt dann wieder zur vollen Stunde.
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6: Das Thermometer braucht noch ein bisschen Platz nach oben. Dann müssen wir vielleicht bald noch anbauen, wenn das so weitergeht. 30 bis 37 Grad gibt's heute. Momentan ist es noch ein bisschen entspannter. Unter Griesbach in Niederbayern 11 Grad, 15 in Ebern in Unterfranken und Kolbermoor in Oberbayern 13 Grad. Ganz viel Sonnenschein gibt's heute. Am Vormittag ziehen mal vielleicht ein paar lockere Wolkenfelder vom Bodensee her aus durch. Aber alles harmlos, es bleibt auf jeden Fall trocken. Dann am späten Nachmittag und Abend im Bereich Donaualb und an den Alpen leichtes Gewitterrisiko. Der Arabella Bayern Wettertrend, morgen auch nochmal reichlich Sonne, nachmittags und abends von Westen her ein paar mehr Wolken, abends dann in Franken lokale Schauer und Gewitter möglich. Dann gucken wir auf Freitag und Samstag, da wird es dann auch richtig schön sonnig tagsüber und auch hier abends dann Hitzegewitter möglich, das diesmal verbreitet über Bayern hinweg. Und es wird auch wirklich richtig heiß, nämlich morgen 32 bis 39 Grad, Freitag und Samstag dann Temperaturen 30 bis 37 Grad.
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6: Um eine Minute nach 6:30 die wichtigsten Verkehrshinweise aktuell für euch in Bayern. Eine Meldung von der A8 Salzburg-München zwischen Aachenmühle und Rohrdorf. In beiden Richtungen Achtung, Gefahr durch Personen auf der Fahrbahn. Gute und sichere Fahrt wünschen wir. Und die aktuellsten Bayern-Blitzer gibt's auch bei uns. Frisch reingekommen in Oberbayern in Weyern die Miesbacher Straße von Jan. Und außerdem haben wir noch in Bruck in der Oberpfalz die Nittenauer Straße von Anton. Für mehr gerne Bescheid geben. Kostenlose Nummer ist die 0800 4177 177. Kommt gut an.
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6: Und mit einem Lieblings-80er von Tears for Fears. Everybody wants to rule the world. Dann natürlich auch ein Lieblings-90er. Von den Backstreet Boys. Larger than life. Und wir starten mit Living in a Box. Und Living in a Box. Bandname gleich Titelname. Auf geht's.
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Mit heute noch dreimal 8 Uhr klingeln, dann sind Sommerferien. Schönen guten Morgen hier auf Arabella Bayern, Bayerns Musiksender. Und wer am Wochenende und in den nächsten Wochen mit dem Auto in den Urlaub düst, der kann sich schon mal ganz gemütlich auf der Couch vorneweg eine Menge Stress und Zeit sparen. Thema Vignette und Maut, ne? Egal ob Österreich, Slowenien, Italien, Frankreich, holt euch die digitale Vignette. Erstens müsst ihr dann nichts da ins Auto kleben, zweitens müsst ihr euch nicht anstellen. Eine elektronische Mautbox gibt's auch für einige Länder. Also alles schön vorab zu Hause machen. Der geniale Vorteil eben, an den Mautstationen müsst ihr euch eben nicht in diese ellenlangen Schlangen an den Bezahlhäuschen einreihen. Ihr ordnet euch einfach auf den speziell reservierten digitalen Expressspuren ein und zieht ganz entspannt an allen anderen vorbei. Nur was wichtig ist, dass wirklich, also bitte kontrolliert es 2 oder 3 Mal, bevor ihr es dann quasi abschickt. Tippt euer Kennzeichen beim Online-Kauf gründlich ein, denn schon so ein kleiner Zahlendreher kann dann auch mal im System teuer werden, bis zu 200 Euro. Das wäre natürlich ärgerlich, aber meine, das kann man ja dann auf jeden Fall nochmal so 2, 3 Mal checken und dann abschicken. Und dann klappt's auch mit dem entspannt in den Urlaub starten. Und am besten übrigens die offiziellen Stellen nutzen, wie zum Beispiel den ADAC oder auch die offiziellen Betreiber, weil es gibt auch einige Fake-Seiten, die abzocken wollen. Deshalb am besten an die offiziellen Stellen wenden. Ja. Zu Hause buchen und dann reinsetzen, ohne Stau an den Schranken durchziehen. Ab in den Urlaub mit Arabella Bayern. 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Vorfreude ist die schönste Freude. Und den Rest bis zu den Sommerferien kriegen wir noch gemeinsam hin. Und das hier sind die Backstreet Boys. Larger than life.

Tears for Fears and Everybody Wants to Rule the World. 6.49 Uhr, gleich 10 vor 7. 30 bis 37 Grad wird es heute heiß. Ein überwiegend sonniger Tag, ein paar Quellwolken am Nachmittag und vereinzelt kann es dann im Süden auch ein Gewitterrisiko geben. Das heißt, so Richtung Alpen könnte es dann auch nochmal krachen am späten Nachmittag und Abend. Eben klar, Hitzegewitter, ist ja logisch. Ja, und jetzt wird es ja auch in den nächsten Tagen weiterhin heiß bleiben und dazu passt das hier. Jetzt gibt es nämlich Zahlen aus der letzten Juniwoche, als es auch schon mal so heiß war. Und dort wurde dann wegen der extremen Hitze 90% mehr Eis in den Supermärkten verkauft als in einer durchschnittlichen Sommerwoche, ihr kleinen Schleckermäulchen. Ja, und auch beim Mineralwasser gab es eine Steigerung von rund 70%. Es ist echt irre, oder? Und beim Zählen der mehr verkauften Freibad-Pommes sind sie noch zu keinem Ergebnis gekommen. Da sind sie noch in der Auszählung. Und alles, was sonst noch wichtig ist, das gibt's um voll von Oliver Urbanke hier in den Arabella Bahn Nachrichten. Bis dahin, 70er, 80er, 90er. Jetzt mit Elton John und Crocodile Rock. Guten Morgen, 6.50 Uhr.

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4: Ich bin Oliver Urbanke. Guten Morgen. Der Fußball-Weltverband FIFA plant einen milliardenschweren Umbau. Investoren sollen bei kommenden Weltmeisterschaften einsteigen können und der FIFA mehr als 4 Milliarden Dollar einbringen. Zoe Tassovali berichtet.
5: Der Europäische Fußballverband UEFA läuft jetzt schon gegen die Pläne Sturm. Er wirft der FIFA vor, den Fußball zur Handelsware zu machen und fragt, wer am Ende überhaupt von dem Milliardendeal profitiert. Die FIFA hält selbstverständlich dagegen. Sie verspricht, das zusätzliche Geld in den nächsten 4 Jahren weltweit in den Fußball zu investieren und vor allem kleinere Verbände zu stärken.
4: Das Bundeskabinett bringt heute umstrittene Reformen beim Erneuerbare-Energien-Gesetz auf den Weg. Wirtschaftsministerin Reiche will damit die Förderkosten senken. Konkret sollen kleine Solaranlagen auf Hausdächern ab 2027 keine dauerhafte Förderung mehr bekommen. Außerdem sollen Betreiber von neuen Solar- und Windkraftanlagen in bestimmten Regionen künftig weniger Geld bekommen, wenn ihre Anlagen zeitweise abgeschaltet werden müssen. Und auch bei uns in Bayern steigt die Waldbrandgefahr. Die Regierung von Niederbayern und in der Oberpfalz haben Beobachtungsflüge angeordnet. Die Flugzeuge fliegen am Nachmittag bestimmte festgelegte Routen ab. Da ist die Waldbrandgefahr am höchsten. In den Wäldern der bayerischen Staatsforsten sollen Feuchtflächen wie zum Beispiel Moore, Waldtümpel oder Feuchtbiotope verhindern, dass Brände überhaupt erst entstehen.
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6: Ein wunderbarer Sommertag wartet auf uns mit ziemlich sommerlichen Werten, denn es werden heute 30 bis 37 Grad erwartet. Die höchsten Temperaturen so im Landkreis Aschaffenburg. Wir gucken auf die aktuellen Werte. 14 Grad in Parsberg in der Oberpfalz, Landshut, Niederbayern 14 und Bad Brückenau in Unterfranken 15 Grad. Am Abend kann es Richtung Alpen und der Donau-Alp-Region auch mal vereinzelten Hitzegewitter geben. Der Arabella-Bayern-Wettertrend. Morgen dann am Donnerstag geht es auf jeden Fall sonnig los. Nachmittags von Westen her einige dichtere Wolken. Gegen Abend vor allen Dingen in Franken örtlich Schauer und Gewitter. Freitag und Samstag auch sonnig. Ein Wechsel aus Sonne und Wolken, der uns da erwartet. Und es gibt dann im Laufe des Tages hier und da auch mal örtlichen Schauer oder Gewitter. Eben diese Hitzegewitter. Und das ist auch klar bei Temperaturen von morgen 32 bis 39 Grad und am Samstag dann etwas kühler mit 27 bis 32 Grad.
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6: Ja, ist schon krass, ne, wenn man sagt, am Samstag etwas kühler, 27 bis 32 Grad. Also das ist ja unglaublich, immer noch hochsommerlich warm, aber eben halt nicht mehr bis zu 39 Grad. So, jetzt kümmern wir uns aber auch um die Straßen. 3 Minuten nach 7, die wichtigsten Verkehrshinweise aktuell für euch in Bayern. Alles über 10 Minuten jetzt hier. Da haben wir die A8 München Richtung Salzburg zwischen Achmühle und Bernau am Chiemsee. Eben genau diese 10 Minuten und etwas über 10 Minuten gibt es dann in der Gegenrichtung Salzburg Richtung München zwischen Bernau am Chiemsee und Fraßdorf. Dann gucken wir auf die A94 Passau Richtung München zwischen Paarstetten und Paarsdorf, hier knappe 20 Minuten. Rüber auf die A99, der Autobahnring München Südwest Richtung München Nord zwischen Germering Nord und dem Allacher Dreieck. Da braucht ihr fast eine Viertelstunde länger und es staut sich auch auf den Zubringer zurück, nämlich auf die Eschenrieder Spange zwischen dem Dreieck Eschenried und dem Allacher Dreieck etwa 10 Minuten plus. Gucken wir noch rüber zu den aktuellsten Bayern-Blitzern, gemeldet von euch. Vielen Dank. Tanja neu dazugekommen, in der Oberpfalz in Regensburg die Nibelungenbrücke und in Mittelfranken in Dinkelsbühl die Augsburger Straße. Das hatte uns Katrin gemeldet. Wenn ihr noch was habt, was wir nicht haben, sagt gerne Bescheid. Staus und Blitzer kostenlos melden unter 0800 4177 177. Danke.
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6: Wie der Vater, so die Tochter. Und gleich gibt's den Vater hier, nämlich Miley Cyrus heißt sie. Und der Vater heißt Billy Ray Cyrus. Und den habe ich gleich für euch mit Achy Breaky Heart. Das ist der perfekte Start in den Mittwoch mit 70ern, 80ern, 90ern. Vorneweg noch diese 80er von Man Without Hats. Pop Goes the World. Guten Morgen.

0: Billy Ray Cyrus, Achy Breaky Heart. 7.11 Uhr, gut 10 nach 7. Guten Morgen.
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0: Auch in dieser Woche suchen wir einen 70er, 80er, 90er Song. Aus einem dieser drei Jahrzehnte stammt er, der gesuchte Wochensong. Jeden Tag gibt es einen kurzen Ausschnitt aus dem gesuchten Wochensong. Mal von der anderen Stelle, ja, zum Beispiel in der Mitte des Songs, am Ende des Songs oder auch am Anfang des Songs. Und das ist genau das, was ich euch zu diesem heutigen Ausschnitt, zu diesem heutigen kleinen akustischen Puzzleteilchen sagen soll. Das hat mir die Redaktion so aufgetragen. Die meinten, ich soll euch sagen, es wäre der Anfang vom gesuchten Wochensong. Mal gucken, ob wir mit dieser Info irgendwas anfangen können. Ich mache jetzt mal die Musik hier im Hintergrund leise, dass wir uns voll und ganz auf das akustische Puzzleteilchen vom Mittwoch konzentrieren können. Seid ihr bereit? Ja, Radio laut, Konzentration, Ohren direkt an die Lautsprecher bitte. Aufgepasst. Toll. Ja, danke. Also das ist der Anfang vom Song. Das soll ich euch nochmal wissen lassen, aber ob uns das wirklich weiterhilft? Ha, weiß nicht. Habt ihr eine Idee? Dann klingelt gerne durch 0800 4177 177. Ja, oder schickt eine Nachricht rein. Eine Sprachnachricht, eine Textnachricht. Das geht am besten und am einfachsten, ohne dass man sich irgendwie Nummern merken muss, über arabella-bayern.de. Das ist nämlich oben so eine Leiste. Und da gibt es diesen Studio-Chat-Button. Wenn ihr den anklickt, dann passiert fast alles von Zauberhand. Und genau das Gleiche gilt auch für unsere kostenlose Arabella-Bayern-App. Wenn ihr eine Ahnung habt, lasst es mich gerne wissen. Ansonsten gibt es natürlich morgen und übermorgen auch nochmal einen anderen Ausschnitt zum Zusammeln, Puzzeln im Kopf. Jetzt gibt es aber erstmal hier bei uns Herbert Grönemeyer mit Was soll das? Und danach Rockwell und Michael Jackson. Somebody's watching me. 70er, 80er, 90er. Morgen!

Rockwell und Michael Jackson, Somebody's Watching Me, hier auf Arabella Bayern, Bayerns Musiksender. Heute 37 Grad in der Spitze, abends an den Alpen und an der Donau. Einzelne Gewitter möglich, Hitzegewitter natürlich logischerweise, aber das macht nichts. Dann ist die Luft wieder ein bisschen gereinigt und dann kann es dann morgen wieder einen richtig schönen sonnigen Tag geben. Also die nächsten Tage werden wirklich Bombe. Mehr dazu und alles, was sonst noch wichtig ist, neben dem ja angekündigten, ich sag mal, Rücktritt nach vor der Saison. Also er ist ja jetzt noch eine Saison dabei bei den Bayern, aber danach wird er dann wahrscheinlich wirklich aufhören von Manuel Neuer. Alles, was sonst noch wichtig ist, das gibt's dann um halb von Lisa Nagler im Arabella Bayern News Update. Bis dahin 70er, 80er, 90er mit Talk Talk und Such a Shame. Vorher noch Smokey und O'Carroll. Carol.

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3: Mit Lisa Nagler, schönen guten Morgen. Deutlich über 30 Grad heute bei uns in Bayern. Morgen wird sogar noch mal heißer, mit knapp 40. Das lässt die Waldbrandgefahr auch wieder steigen. Vor allem in Niederbayern und der Oberpfalz. Hier starten auch Beobachtungsflüge der Regierung, um Brandherde schnell zu erkennen. Wichtig auch bei den Temperaturen. Wir können nicht oft genug darüber berichten, niemals Kinder und Tiere im Auto zurücklassen. Auch nicht nur kurz und auch nicht mit geöffnetem Fenster. Es gilt Lebensgefahr. Nach 10 Minuten ist die Innentemperatur im Auto oft schon über 10 Grad höher als außen. Ausgedünnt wird beim öffentlichen Nahverkehr in der Stadt München. Im Stadtrat geht's heute um das aktuelle Anpassungsprogramm bei U-Bahn, Bus, Tram. Weil die Stadt sparen muss, so wie viele Kommunen im Freistaat, bleibt auch der Münchner Verkehrsgesellschaft nichts anderes übrig, als einzusparen auf Kosten der Fahrgäste. Immer gut informiert, mehr Nachrichten für Bayern, Deutschland und die Welt dann wieder zur vollen Stunde.
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4: Noch haben wir es einigermaßen frisch, da kann man nochmal das Fenster ein bisschen aufreißen, bevor es dann richtig zur Sache geht, temperaturtechnisch. Wir schauen mal nach Neusäß in Schwaben, 16 Grad, 18 Sulzfeld, Unterfranken und Hersbruck, Mittelfranken, 16 Grad. Ja, und die Spitze heute, die schaut noch ganz anders aus, tatsächlich 30 bis 37 Grad. Das ist heute die Temperaturrange, die wir haben. Und dazu gibt es ganz viel Sonnenschein und wenn wir dann so Richtung Alpen oder auch Donaualp gucken, in dem Bereich, da gibt es dann heute am späten Nachmittag und frühen Abend auch nochmal eine Gewittergefahr. Der Arabella Bayern Wettertrend. Morgen auch viel Sonnenschein, nachmittags von Westen her Wolkenfelder, abends in Franken örtlich Gewitter und Schauer. Dann gucken wir rüber zu Freitag und Samstag. Auch da Sonne und Wolken im Wechsel, schöne Sommertage und die Temperaturen auch weiterhin über 30 Grad. Wobei es am Samstag ein klein wenig zurückgeht, da haben wir dann 27 bis 32 Grad. Und jeweils nachmittags und abends sind dann örtlich auch Gewitter und Schauer möglich. Klar, bei der Hitze, da lassen die Hitzegewitter nicht lange auf sich warten.
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4: Um 2 Minuten nach 8:30 die wichtigsten Verkehrshinweise aktuell für euch in Bayern. A8 München Richtung Salzburg zwischen Aachenmühle und Bernau am Chiemsee. Hier haben wir eine Viertelstunde mehr. Gegenrichtung, das gleiche Spielchen, Salzburg Richtung München zwischen Bernau am Chiemsee und Fraßdorf. Hier auch eine gute Viertelstunde mehr. Und dann sind wir noch auf der A99, der Autobahnring München Südwest Richtung München Nord zwischen dem Dreieck Südwest und dem Feldmochinger Dreieck hier. Dicker Stau macht 20 Minuten aus. Dann gucken wir noch rüber zu den aktuellsten Bayern-Blitzern. Vielen Dank fürs Durchgeben in Oberfranken, in Bayreuth, die äußere Nürnberger Straße. Dankeschön an Martin und außerdem sind wir noch in Bruck in der Oberpfalz, die Nittenauer Straße von Anton. Für mehr 0800 4177 177. Die Nummer ist kostenlos. Danke fürs Mithelfen und kommt gut an.
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4: Und mit richtig geilem Luftgitarrenrock von Van Halen. Jump für euch gleich. Außerdem Katy and I und Summer Dreamin' aus den 90ern. Und es geht noch sommerlicher weiter. Und los vor allen Dingen mit Beagle Music Limited und Ice in the Sunshine. Auf geht's!
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0: Wir warten nicht aufs Christkind, wir warten auf die Sommerferien in dieser Woche. Hier ist Arabella Bayern, Bayerns Musiksender, 7.40 Uhr, 20 vor 8. Schönen guten Morgen. Und das ist natürlich auch so eine schöne Zeit, weil der Schulranzen ja meistens schon zu Hause bleiben kann, beziehungsweise ist die Tasche auch wirklich in den letzten Tagen immer leichter geworden. Ne? Bücher wurden abgegeben, es müssen immer weniger Hefte mitgenommen werden. Insofern vielleicht 300 Gramm, weil die Brotzeit noch mit drin ist in der Tasche. Herrliche Zeit, liebe ich.
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Sensationelle musikalische Paarung. Joe Cocker und Jennifer Warnes Up Where We Belong. 7.48 Uhr, 12 Minuten vor 8 am Mittwoch. Heute 30 bis 37 Grad, ganz viel Sonne, kaum Wolken und am Abend dann Richtung Alpen und in der Donaualbregion ein Gewitterrisiko. Klar, bei der Hitze ist das ganz normal. Und alles, was sonst noch wichtig ist für euren Start in den Mittwoch, das hat Oliver Urbanke für euch, um voll in den Arabella Bar Nachrichten. Bis dahin 70er, 80er, 90er. Gleich Tina Turner und Van Halen, direkt nach Bob Marley und One Love. Das ist Sommer, Sonne, Sonnenschein für die Ohren. Auf

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2: Ich bin Oliver Urbanke. Guten Morgen. In Bayern steigt die Waldbrandgefahr. 10 Messstationen des Deutschen Wetterdienstes melden für morgen die höchste Gefahrenstufe. Niederbayern und die Oberpfalz haben bereits Beobachtungsflüge angeordnet. Dazu kommt eine neue Hitzewelle. Heute werden bis zu 37 Grad erwartet. In den kommenden Tagen soll es nochmal heißer werden. Nach dem Anschlag am Rande des Berliner CSD will Bundesfamilienministerin Prien mehr Geld in die Radikalisierungsprävention stecken. 5 Millionen Euro aus dem Förderprogramm Demokratie leben sollen an die Bundesländer fließen. Fiona Reinhardt berichtet.
3: Im Fokus soll laut Familienministerin Prien die Deradikalisierung stehen. Mit entsprechenden Programmen sollen hier besonders junge Leute durch intensive Beratungen von ihren radikalen Ansichten abgebracht werden. Und dafür sollen demnächst Mittel genutzt werden, die zunächst anders verplant waren. Die Ministerin hatte das Programm Demokratie leben zuletzt noch neu ausgerichtet und dafür Kritik geerntet, besonders aus der queeren Community, weil entsprechende Beratungsangebote gekürzt wurden.
2: Die Fußball-Weltmeisterschaft ist gerade erst vorbei, da überlegt die FIFA schon, wie sie mit dem nächsten Turnier noch mehr Geld verdienen kann. Verbandschef Infantino hat angekündigt, einen Teil der Rechte an Investoren zu verkaufen. Das soll Einnahmen von rund 4 Milliarden Euro bringen. Die UEFA, also der Europäische Verband, hat das scharf kritisiert. Fußball sei keine Handelsware, erst recht nicht, wenn völlig undurchsichtig sei, wer am Ende finanziell profitiere.
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4: Ich weiß nicht, was da undurchsichtig ist, wer davon profitieren wird. Gianni Infantino wird davon profitieren. Also das ist gar nicht undurchsichtig, das ist eigentlich, liegt das auf der Hand, oder? Aber das ist eine andere Geschichte. Kümmern wir uns um die schönen Dinge im Leben, nämlich ums herrliche Sommerwetter. Heute 30 bis 37 Grad, ganz viel Sonnenschein, ein paar harmlose Wolkenfelder, die mal durchziehen. Am späten Nachmittag, frühen Abend kann es dann Richtung Alpen oder in der Donaualbregion auch mal ein Gewitter geben. Die aktuellen Werte, Freyung Niederbayern 18 Grad, Münchberg, Oberfranken 19 und Ottobeuren im Allgäu 18 Grad. Der Arabella Bayern Wettertrend, die nächsten Tage bleibt sonnig, Freitag und Samstag Sonne und Wolken im Wechsel. Und jeweils nachmittags und abends kann es dann auch mal krachen. Da sind Hitzegewitter auf jeden Fall fest einzuplanen. Morgen so Richtung Franken und dann am Freitag und Samstag auch verbreitet in Bayern. Die Temperaturen morgen nochmal ein bisschen mehr. 32 bis 39 Grad. Freitag 30 bis 37, also quasi so wie heute. Am Samstag dann 27 bis 32 Grad. In Anführungsstrichen etwas kühler.
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4: Um 8:02 die wichtigsten Verkehrshinweise aktuell für euch in Bayern. Alles über 10 Minuten. A8 München Richtung Salzburg zwischen Aachenmühle und Bernau am Chiemsee. Viertelstunde mehr. Gegenrichtung in dem Bereich zwischen Bernau am Chiemsee und Fraßdorf nämlich auch eine Viertelstunde extra. A73 Suhl Richtung Bamberg zwischen Ebensfeld und Zapfendorf. Hier gibt's eine Viertelstunde Wartezeit für euch. Und außerdem sind wir noch auf der A99. Das ist der Autobahnring München Südwest Richtung München Nord zwischen Germering Nord und dem Feldmochinger Dreieck hier knappe 20 Minuten extra. Dann gucken wir noch rüber zu den aktuellsten Bayernblitzern. Vielen Dank fürs fleißige Melden an euch nochmal an dieser Stelle. Tanja hat uns in der Oberpfalz in Regensburg die Nibelungenbrücke durchgegeben und dann haben wir noch in Oberfranken in Bayreuth die äußere Nürnberger Straße von Martin. Für mehr einfach durchklingeln. Die Nummer ist kostenlos. 0800 4177 177. Dankeschön.
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4: Gleich mit einem 90er, ich weiß noch, ich habe den damals auf dem Walkman immer und immer wieder gehört. Auf dem Fahrrad unterwegs war ich da und habe dann immer wieder zurückgespult mit der guten alten Kassette und dann immer wieder von vorne begonnen. Snap, Rhythm is a Dancer und wir starten mit diesem wunderbaren, gute Laune 80er. Hier sind The Other Ones.

Snap, Rhythm is a Dancer, die 90er auf Arabella Bayern, Bayerns Musiksender. Jawohl, der Final Countdown läuft Richtung Sommerferien und wer am Wochenende und in den nächsten Wochen mit dem Auto in den Urlaub düst, der kann sich schon mal gemütlich auf der Couch jetzt eine Menge Stress und vor allen Dingen auch Zeit sparen. Gerade wenn die Kinder hinten drin hocken und dann sagen, wann sind wir endlich da? Da ist sowas natürlich ganz, ganz wichtig. Thema Vignette und Maut nämlich. Egal ob Österreich, Slowenien, Italien, Frankreich, holt euch die digitale Vignette oder die elektronische Mautbox. Könnt ihr alles schon mal vorab zu Hause erledigen. Der geniale Vorteil dann natürlich unterwegs, an den Mautstationen müsst ihr euch nicht in die ellenlangen Schlangen an den Bezahlhäuschen einreihen, sondern ihr ordnet euch einfach auf den speziell reservierten Digital- und Expressspuren ein und zieht dann ganz entspannt an allen anderen vorbei. Ganz wichtig ist, wenn ihr das Ganze dann macht zu Hause und ihr müsst euer Kennzeichen eintippen, achtet wirklich darauf, dass alles stimmt, alle Buchstaben und alle Zahlen an der richtigen Stelle sind, weil so ein kleiner Zahlendreher, das verzeiht das System nicht, das könnte dann im Zweifel auch teuer werden. Und auch noch wichtiger Tipp, unbedingt über die offiziellen Betreiber buchen oder über den ADAC, dann wisst ihr, dass es wirklich keine Fake-Seiten sind, dass da nicht abgezockt wird, sondern dass es wirklich auch dann alles seine Ordnung hat. Ja, zu Hause buchen und dann reinsetzen und ohne Stau an den Schranken vorbeiziehen. Das ist doch herrlich. So geht Urlaub mit Arabella Bayern, Bayerns Musiksender. Und wir liefern den Soundtrack dazu. 70er, 80er, 90er. Jetzt mit Rod Stewart und Love Touch.

Legenden 80er. Human League, Don't You Want Me. Heute 30 bis 37 Grad, ganz viel Sonnenschein, paar harmlose Wolkenfelder ziehen mal durch. Am späten Nachmittag gibt es Richtung Alpen und in der Donau-Alb-Region auch ein Gewitterrisiko. Und wir sagen Happy Birthday zunächst mal an alle Geburtstagskinder unter euch. Habt einen schönen Tag und ihr habt mit Fernando Alonso gemeinsam Geburtstag. Der spanische Formel-1-Fahrer, der ist schon seit Ewigkeiten dabei, feiert heute seinen 45. Geburtstag. Der ist immer noch aktiv, deswegen so besonders. Der fährt immer noch für Aston Martin in der aktuellen Saison. Der ist ja schon damals mit Michael Schumacher zusammengefahren, als der seine Titel für Ferrari geholt hat. Krass, oder? Also man müsste ihn eigentlich nicht Fernando Alonso, sondern Fernando Messi oder Fernando Neuer nennen. Und das Gute ist, er hat Geburtstag in der Formel 1 Sommerpause, kann also richtig Gas geben. Liebe Grüße. Und alles, was sonst noch wichtig ist für euren Mittwoch, das gibt es um halb von Lisa Nagler im Arabella beim News Update. Bis dahin 70er, 80er, 90er, jetzt mit der Steve Miller Band, The Joker.

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1: Mit Lisa Nagler. Schönen guten Morgen. Bis zu 38 Grad. Eine neue Hitzewelle rollt ab heute über Bayern. Damit steigt auch die Waldbrandgefahr wieder. Mehr als 10 Messstationen melden für die kommenden Tage die höchste Warnstufe. In Niederbayern und der Oberpfalz gibt's Beobachtungsflüge aus der Luft. Heißt für uns keine öffentlichen Feuer, Zigarettenkippen in die Natur werfen oder Autos auf trockenen Wiesen parken. Auch wichtig, bis mindestens Samstag gilt noch die Wasserallgemeinverfügung der Stadt München. Gut möglich, dass die Regeln und Verbote verlängert werden. In München selbst und 7 Umlandgemeinden ist es nicht erlaubt, Gärten tagsüber zu gießen, Autos privat zu waschen oder Pools und Planschbecken zu befüllen. Servus Manuel Neuer. Das FC Bayern Urgestein geht sehr sicher in seine letzte Saison. Das hat der 40-Jährige beim Trainingsauftakt am Tegernsee durchsickern lassen. Die kommende Spielzeit wird Neuers 21. als Fußballprofi. Seit 2011 spielt er für die Bayern. Immer gut informiert, mehr Nachrichten für Bayern, Deutschland und die Welt dann wieder zur vollen Stunde.
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2: Es wird heiß, 30 bis 37 Grad heute, ganz viel Sonnenschein, paar harmlose Wolkenfelder ziehen mal so ein bisschen durch, aber es bleibt auf jeden Fall trocken, nur am späten Nachmittag und frühen Abend kann es dann Richtung Alpen oder Donau-Alp-Region ein Hitzegewitter geben. Dieses Risiko besteht auf jeden Fall. Und wir gucken mal auf die aktuellen Werte, die wir für euch haben. In Bad Aibling in Oberbayern 19 Grad, Straubing, Niederbayern ebenfalls 19, Roßtal, Mittelfranken 20 Grad bereits. Und da geht ihr noch einiges heute, wie wir gehört haben. Der Arabella Bayern Wettertrend, auch die nächsten Tage schauen super aus. Morgen wird es sogar noch ein Stückchen heißer mit Werten von 32 bis 39 Grad. Am späten Nachmittag dann Richtung Unterfranken auch Hitzegewitter möglich. Freitag und Samstag Sonne und Wolken im Wechsel. Freitag so heiß wie heute, Samstag 27 bis 32 Grad.
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2: Um 8:30 die wichtigsten Verkehrshinweise aktuell für euch in Bayern. Alles ab einer Dauer von einer Viertelstunde. A8 München Richtung Salzburg. Zwischen Achenmühle und Bernau am Chiemsee hier etwa 20 Minuten plus. Gegenrichtung in dem Bereich Salzburg Richtung München zwischen Bernau am Chiemsee und Fraßdorf auch fast 20 Minuten. Dann sind wir auf der A94 Passau Richtung München zwischen Hohenlinden und Parsdorf Viertelstunde plus. A99 der Autobahnring München Südwest Richtung München Nord zwischen Germering-Nord und dem Feldmochinger Dreieck. Stau 25 Minuten mehr und auch Rückstau auf die A99A, das ist der Zubringer zur 99. Zwischen dem Eschenrieder Dreieck und dem Allacher Dreieck auch hier nochmal gute 10 Minuten obendrauf. Und dann schauen wir noch rüber zu den aktuellsten Bayern-Blitzern, gemeldet von euch. Vielen Dank fürs Durchgeben. Da habe ich zum einen in Emmering in Oberbayern die Dachauer Straße. Das Ganze kam von Katharina rein. Und außerdem haben wir noch einen weiteren Blitzer in Igensdorf, die Egloffsteiner Straße. Das kam von Bea. Dankeschön. 0800 4177 177. Das ist die Nummer, wenn ihr weitere Staus und Blitze habt. Und die Nummer ist auch noch kostenlos.
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2: Und mit Bryan Adams. Best of Me. Außerdem mit dabei Sydney Youngblood. If only I could. Aber Ladies First, hier ist Irene Cara. Flashdance, what a feeling. Auf geht's.
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0: Forever Live and Die hier auf Arabella Bayern, Bayerns Musiksender, 8.40 Uhr, 20 vor 9. Schönen Mittwoch.
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0: Vorfreude ist die schönste Freude. Und ich meine, wir hatten ihn dieses Jahr schon mal wegen des großen Erfolges. Holen wir ihn nochmal zu uns in den Freistaat nach Bayern. Eros Ramazzotti. Februar war er da und im April nächsten Jahres kommt er wieder und macht euch wieder glücklich. Er bringt euch Dolce Vita nach Bayern. Eros Ramazzotti, präsentiert von Arabella Bayern. Und wer so lange nicht warten will, der dreht jetzt einfach schön laut auf, denn hier ist er, unser Live-Song des Tages von Eros Ramazzotti, Più Bella Cosa.

Brian Adams, the best of me, hier auf Arabella Bahn. Das ist Bayerns Musiksender. Schönen Mittwoch für euch. 8.49 Uhr, gleich 10 Minuten vor 9. 30 bis 37 Grad heute. Ganz viel Sonnenschein. Ein paar Quellwolken hier und da. Und am Nachmittag bzw. am frühen Abend gibt es dann vereinzelt ein Gewitterrisiko im Süden, also Richtung Alpen und im Alpdonau-Bereich. Genau, so ist richtig. Und ansonsten wirklich ein wunderbarer, herrlicher Sommertag. Und die nächsten Tage bleibt es ja auch weiterhin richtig heiß. Und dazu passt das hier. Es gibt nämlich Zahlen aus der letzten Juniwoche, wo es schon mal so heiß war. Und wegen der extremen Hitze wurde da 90% mehr Eis in den Supermärkten verkauft als in einer durchschnittlichen Sommerwoche. Ihr kleinen Schleckermäulchen. Und auch beim Mineralwasser gab es eine Steigerung von rund 70%. Das ist wirklich irre, oder? Naja, ganz zu schweigen von den mehr verkauften Freibad-Pommes. Da sind sie noch am Auszählen. Da sind sie noch zu keinem Ergebnis gekommen. Und alles, was sonst noch wichtig ist für eure Mittwoch, das gibt's um voll von Oliver Urbanke in den Arabella Bahn Nachrichten. Vorher 70er, 80er, 90er. Jetzt mit Sydney Youngblood.

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6: Ich bin Oliver Urbanke. Guten Morgen. Es wird wieder heiß in Deutschland. Fast im ganzen Land wird die 30-Grad-Marke heute überschritten. Teilweise meldet der Deutsche Wetterdienst mehr als 35 Grad. Und das bringt Gesundheitsrisiken mit sich. Simeon Müller berichtet.
7: Bereits nach der extremen Hitze im Juni schätzte das Robert-Koch-Institut mehr als 5000 Hitzetote in Deutschland. Deutlich mehr als Menschen jährlich im Straßenverkehr sterben. Besonders gefährdet sind Menschen ab 65, Schwangere, Babys und Vorerkrankte. Am gefährlichsten ist ein Hitzeschlag. Dabei schafft es der Körper nicht mehr, die Wärme durch Schwitzen abzuleiten. Die Körpertemperatur steigt schnell auf bis zu über 40 Grad.
6: In den USA fordern über 1000 Beschäftigte von führenden KI-Firmen einen internationalen Bremsmechanismus für künstliche Intelligenz. In einem offenen Brief warnen sie vor Kontrollverlust und rufen die US-Regierung jetzt zum Handeln auf. Hintergrund ist ein Vorfall, bei dem ein KI-Modell von OpenAI, also dem ChatGPT-Gründer, bei einem Test eigenständig Computersysteme einer anderen Firma gehackt hat. Das schwere Erdbeben auf der japanischen Insel Kyushu hat Gebäude und Straßen teils schwer beschädigt. In einem Einkaufszentrum hat es wegen des Bebens eine Explosion gegeben. Mindestens 2 Menschen sind dabei gestorben, mehrere sind verletzt worden. Vermutlich hatte das Erdbeben mit der Stärke 7,1 ein Gasleck ausgelöst, was wiederum zu der Explosion geführt hat.
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8: Na, jetzt klettern die Temperaturen aber schon ganz schön nach oben, das muss man sagen. Wir haben in Buchenberg im Allgäu 22, Wackersdorf, Oberpfalz 22 und Rostal, Mittelfranken mittlerweile 25 Grad. Und ja, da ist tatsächlich noch Luft nach oben, man höre und staune. 30 bis 37 Grad gibt's heute, das sind so die Top-Werte. Vor allen Dingen wird's richtig warm im Landkreis Aschaffenburg. Der Arabella Bayern Wettertrend, morgen dann auch viel Sonnenschein, nachmittags von Westen her Wolken und dann zum Abend hin besonders in Franken örtlich Schauer und Gewitter, während es ja heute Abend Richtung Alpen mal krachen kann. Freitag und Samstag Sonne und Wolken im Mix und dazu auch verbreitet hier und da mal am Abend ein Hitzegewitter oder ein Schauer. Die Temperaturen morgen 32 bis 39 Grad, Freitag ganz leicht darunter und Samstag erreichen wir 27 bis 32 Grad.
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8: 9:03, die wichtigsten Verkehrshinweise aktuell für euch in Bayern. Alles ab einer Dauer von einer Viertelstunde und darüber. A7 Ulm Richtung Füssenreute zwischen Bad Grönbach und Dietmannsried, hier 15 Minuten mehr. A8 München Richtung Salzburg zwischen Aachenmühle und Bernau am Chiemsee, da sind es 20 Minuten. Und in der Gegenrichtung ebenfalls 20 Minuten Salzburg Richtung München zwischen Bernau am Chiemsee und Fraßdorf, da ist Geduld gefragt. Die aktuellsten Bayernblitzer gibt's auch dank euch. Da habe ich einmal in Neumarkt in der Oberpfalz die Amberger Straße vom Rudi durchgegeben wurde das Ganze. Und dann haben wir noch in Oberfranken in Bayreuth die äußere Nürnberger Straße von Martin. Für mehr gerne Bescheid geben, kostenlose Nummer 0800 4177 177. Dankeschön, kommt gut an.
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8: Jau.
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8: Schön, dass ihr mit dabei seid. Wir schicken mal eben kurz liebe Grüße rüber nach Baden-Württemberg. Das ist eine Unverschämtheit, oder? Die haben heute den letzten Schultag und bei uns dauert es noch bis Freitag. Naja, wir wollen noch nicht so sein. Wir gönnen es den Baden-Württembergern und wir gönnen es natürlich denen auch, dass sie dann wieder früher in die Schule müssen als wir. Euch einen schönen Start in den Mittwoch.

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1: Ihr habt den heutigen Mittwochsausschnitt noch nicht gehört? Dann wollen wir das mal ganz schnell nachholen, denn es geht um ein DAB Plus Radio im Arabella Bayern Design. Es geht am Freitag raus und wenn ihr noch nicht auf den richtigen gesuchten Wochensong gekommen seid, dann könnt ihr das vielleicht mit dem heutigen Ausschnitt machen. Und ich soll euch von der Redaktion sagen, das haben die extra dazu gesagt, das ist der Anfang vom gesuchten Wochensong ist, den wir jetzt hier gleich hören werden. Also, das ist ganz am Anfang vom Song so zu hören. Gut, dann sind wir hoffentlich vorbereitet und ihr habt eure Ohren vorbereitet. Ich mache mal die Musik im Hintergrund aus und dann hören wir ganz genau hin. Bitteschön. So. Also das ist wie gesagt der Anfang von dem gesuchten Wochensong. Hinweis nochmal, 70er, 80er, 90er. Achtung! So, das ist es aber auch. Puh! Ja, also wer es weiß, bitte. Ihr könnt jetzt schon gerne durchklingeln. 0800 4177 177. Ansonsten gibt es ja morgen und auch am Freitag nochmal ein weiteres akustisches Puzzleteilchen zum Zusammenpuzzeln im Kopf von diesem gesuchten Wochensong. Aber wer es jetzt schon weiß, gerne. Wir wären soweit. Ihr könnt auch gerne eine Nachricht schreiben über arabella-bayern.de oder unsere App. Da gibt es oben so eine Leiste mit dem Studio-Chat-Button. Anklicken und der Rest passiert fast von alleine. Hier ist Robert Palmer und Addicted to Love.

Und da müssen wir kurz mal reingehen. Hier eine Meldung aus der Arabella Bahn Verkehrszentrale betrifft die B19 Kempten-Oberstdorf im Kreis Oberallgäu. Zwischen der A980, B12 Waltenhofen und Herzmanns. In beiden Richtungen, Achtung, hier ist ein Geisterfahrer unterwegs. Bitte nicht überholen. Vorsicht auf beiden Richtungsfahrbahnen. Und hier kommt euch ein Fahrradfahrer entgegen. Das ist der Geisterfahrer. Achtung, B19 Kempten-Oberstdorf zwischen dem Anschluss der A980, B12 Waltenhofen und Herzmanns in beiden Richtungen. Achtung, hier kommt euch ein Fahrradfahrer entgegen, der da nichts zu suchen hat. Bitte aufpassen an der Stelle. Wir sagen euch Bescheid, sobald die Gefahr hier wieder vorüber ist. Kommt gut und sicher ans Ziel.

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7: Mit Lisa Nagler, schönen guten Morgen. Deutlich über 30 Grad heute bei uns in Bayern. Morgen wird sogar noch mal heißer, mit knapp 40. Das lässt die Waldbrandgefahr auch wieder steigen. Vor allem in Niederbayern und der Oberpfalz. Hier starten auch Beobachtungsflüge der Regierung, um Brandherde schnell zu erkennen. Wichtig auch bei den Temperaturen. Wir können nicht oft genug darüber berichten. Niemals Kinder und Tiere im Auto zurücklassen. Auch nicht nur kurz und auch nicht mit geöffnetem Fenster. Es gilt Lebensgefahr. Nach 10 Minuten ist die Innentemperatur im Auto oft schon über 10 Grad höher als außen. Ausgedünnt wird beim öffentlichen Nahverkehr in der Stadt München. Im Stadtrat geht's heute um das aktuelle Anpassungsprogramm bei U-Bahn, Bus, Tram. Weil die Stadt sparen muss, so wie viele Kommunen im Freistaat, bleibt auch der Münchner Verkehrsgesellschaft nichts anderes übrig, als einzusparen auf Kosten der Fahrgäste. Immer gut informiert, mehr Nachrichten für Bayern, Deutschland und die Welt dann wieder zur vollen Stunde.
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8: Ganz viel Sonnenschein, ihr habt es ja gehört, heute auch wieder Temperaturen deutlich über 30 Grad und am Abend dann Richtung Alpen oder auch in der Donaualbregion einige Hitzegewitter möglich. Die aktuellen Werte schauen wir uns auch gerne an. Dellingen an der Donau in Schwaben derzeit 23 Grad, dann sind wir in Hammelburg in Unterfranken bei ebenfalls 23 Grad und gucken wir noch runter nach Unterfranken in Ochsenfurt 25 Grad. Der Arabella Bayern Wettertrend, morgen auch zunächst Sonnenschein, nachmittags und abends von Westen her dann Wolken und dann kann es in Franken auch gewittern. Freitag und Samstag Sonne und Wolken im Wechsel. Weiterhin sommerlich warm. Am Nachmittag und Abend jeweils Schauer und Gewitter möglich.
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8: Zunächst einmal die Entwarnung um 1:50 für die B19, Kempten-Oberstdorf. Der Fahrradfahrer ist hier nicht mehr auf der Strecke, der kommt euch da nicht mehr entgegen. Also da gibt es gute Nachrichten. Dann gucken wir rüber zu den wichtigsten Verkehrshinweisen ansonsten noch. Da haben wir nämlich die A8 München Richtung Salzburg und zwar zwischen Rohrdorf und Bernau am Chiemsee 25 Minuten mehr. Dann haben wir nochmal die A8 und zwar Salzburg Richtung München in der Gegenrichtung, also zwischen Bernau am Chiemsee und Fraßdorf 20 Minuten Wartezeit. Rüber auf die A8 Richtung Stuttgart von München ausfahrend. Hier haben wir zwischen Friedberg und Augsburg West einen Stau, 30 Minuten dauert es länger. Achtung, Stauende hinter einer Kuppe. Dann geht's rüber auf die A9 Halle Leipzig Richtung Nürnberg zwischen Gefrees und Dreieck Bayreuth-Kulmbach. Nach dem Unfall 30 Minuten Wartezeit. Also viel los. Ich drücke euch die Daumen, dass die Klimaanlage funktioniert. Dann gucken wir noch rüber zu den aktuellsten Bayern-Blitzern. Ulrike hat uns noch in Zell am Main in Unterfranken die Hauptstraße durchgegeben. Und von Rudi kam in Neumarkt in der Oberpfalz die Amberger Straße. Für mehr gerne anrufen 0800 4177 177. Dankeschön.
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8: Schön, dass ihr mit dabei seid. In dieser kommenden halben Stunde serviere ich euch noch im Mehrmusiksommer 70er, 80er und 90er von Depeche Mode. Roxette, Amy Stewart ist mit dabei und den Anfang, Ladies First, macht Lisa Stansfield. This is the right time. Auf geht's.
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0: Depeche Mode, Never Let Me Down. Hier ist Arabella Bayern, Bayerns Musiksender um 9.45 Uhr, Viertel vor 10. Und bevor ich euch jetzt gleich dann am Vormittag meine liebe Kollegin Cora Weidner ans Herz lege, habe ich noch was anderes, was ich euch ans Herz legen möchte. 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Und jetzt, wie gesagt, ganz viel Spaß mit meiner lieben Kollegin Cora Weidner. Die hat unter anderem Madonna für euch, Michael Jackson mit dabei, die ganz großen Fleetwood Mac, Phil Collins, Blondie und. Und ich schicke euch noch den Sommer ins DAB Plus Radio.
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2: Ich bin Oliver Urbanke. Künstliche Intelligenz braucht einen Bremsmechanismus. Das fordern jetzt mehr als 1000 Mitarbeiter führender KI-Entwicklerfirmen. Sie warnen vor einem Kontrollverlust. Fiona Reinhardt berichtet.
10: Führende Forscher und Manager, unter anderem von OpenAI, Meta und Google, haben den offenen Brief an die US-Regierung unterschrieben. Sie fürchten, dass KI-Software bald in der Lage sein könnte, sich selbst weiterzuentwickeln. Daraus könnten Systeme entstehen, die Menschen nicht mehr verstehen und auch nicht mehr kontrollieren könnten. Deswegen brauche es weltweit einheitliche Regeln, um diese Entwicklung zu bremsen.
2: Das Bundeskabinett bringt heute umstrittene Reformen beim Erneuerbare-Energien-Gesetz auf den Weg. Wirtschaftsministerin Reiche will damit die Förderkosten senken. Konkret sollen kleine Solaranlagen auf Hausdächern ab 2027 keine dauerhafte Förderung mehr bekommen. Außerdem sollen Betreiber von neuen Solar- und Windkraftanlagen in bestimmten Regionen künftig weniger Geld bekommen, wenn ihre Anlagen zeitweise abgeschaltet werden müssen. In Südeuropa wüten weiter schwere Waldbrände. In der Region bei Bordeaux an der französischen Atlantikküste gibt's die Sorge, dass eine neue Hitzewelle mit Temperaturen bis zu 40 Grad das Feuer durch Trockenheit und Wind wieder auflodern lässt. Auch in Griechenland kämpft die Feuerwehr auf der bei Urlaubern beliebten Ägäisinsel Paros gegen einen großen Waldbrand. Mehrere Ortschaften wurden evakuiert. Die Fußball-Weltmeisterschaft ist gerade erst vorbei, da überlegt die FIFA schon, wie sie mit dem nächsten Turnier noch mehr Geld verdienen kann. Verbandschef Infantino hat angekündigt, einen Teil der Rechte an Investoren zu verkaufen. Das soll Einnahmen von rund 4 Milliarden Euro bringen. Die UEFA, also der Europäische Verband, hat das scharf kritisiert. Fußball sei keine Handelsware, erst recht nicht, wenn völlig undurchsichtig sei, wer am Ende finanziell profitiere.
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11: Bikini und Handtuch sind bei mir schon seit in der Früh in der Tasche. Wir können zum Beispiel in den Tegernsee in Oberbayern. Der hat gerade frische 20 Grad heute. Verbreitet scheint die Sonne, nur in Schwaben ziehen so in der ersten Tageshälfte stellenweise dichtere Wolken durch und ganz vereinzelt kann mal ein Tropfen runterkommen. Am Nachmittag steigt dann an den Alpen das Gewitterrisiko leicht an, ansonsten bleibt es aber trocken. Dazu geht's mit heißen 31 bis 36 Grad durch den Tag. Die nächste Hitzewelle ist also in vollem Gange. Morgen geht's erstmal sonnig weiter in ganz Bayern. Später kommen von Westen her Wolken auf. In Franken sind auch einzelne Schauer oder Gewitter möglich. Dazu wird's aber extrem heiß. 32 bis 39 Grad nochmal. Übermorgen am Freitag dann in Sonne und Wolken im Mix. Später aber teils kräftige Schauer und Gewitter. Kein Wunder bei der Hitze.
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12: Schönen Vormittag, hier ist Andi aus der Arabella Bayern Verkehrszentrale mit den wichtigsten Verkehrshinweisen aktuell für euch in Bayern. Mit drei Meldungen von der A8, einmal A8 München Richtung Stuttgart zwischen Dasing und Augsburg West. Hier haben wir 3 Kilometer Stau, Zeitverlust liegt jetzt schon bei knapp 50 Minuten. Weiter geht's dann auf der A8 München Richtung Salzburg zwischen Rohrdorf und Bernau am Chiemsee. 6 Kilometer Stau, hier braucht ihr fast 25 Minuten länger und 20 Minuten länger dauert's in der Gegenrichtung zwischen Bernau am Chiemsee und Aachen-Mühle, ebenfalls 3 Kilometer. Der Stau. Gute Fahrt und alle aktuellen Staus auch immer in der kostenlosen Arabella Bayern App.
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11: Was für eine bescheuerte Story aus Memmingen im Allgäu. Ein 22-Jähriger soll einem Supermarktmitarbeiter vorab gesagt haben, dass er gleich ein Fahrrad klaut. Der Mitarbeiter hat danach über die Überwachungskamera zugeschaut und kurz später war das Rad dann wirklich weg. Das ist ungefähr so wie, Chef, ich mache morgen krank, aber psst.
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1: Es ist das größte Volksfest in Nordostbayern, das Hofer Volksfest. Es läuft noch bis Sonntag. Es gibt natürlich Musik im Bierzelt, Fahrgeschäfte und ein Riesenprogramm. Highlight ist auf jeden Fall das große Feuerwerk am Freitagabend, bei dem der Himmel über Hof leuchten wird. Das Volksfest in Hof geht noch bis Sonntag und die Maske gibt's für knapp 12 Euro. Ja, und in Hersbruck in Mittelfranken ist dieses Wochenende Altstadtfest. Die Innenstadt verwandelt sich dafür von übermorgen bis Sonntag in eine Open-Air-Party. Was ganz Besonderes findet immer am Altstadtfest Sonntag statt. Seit über 40 Jahren ist da dann immer das Eselrennen in Hersbruck. Ab 14 Uhr laufen die Tiere am Sportplatz um die Wette. Und was im August so bei uns in Bayern los ist, das lest ihr dann auf arabella-bayern.de. Kommt gut durch diese letzten Juli-Tage. Das ist Roxy Music, More Than This auf Arabella Bayern.

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2: Da geht's heute für viele direkt nach der Arbeit zur Abkühlung. Aktuelle Temperatur zum Beispiel im Altmühlsee in Mittelfranken, der hat heute 22 Grad. Viel Sonne, meistens trocken und richtig heiß ist es. Nur in Schwaben hängen in der ersten Tageshälfte jetzt gebietsweise dichtere Wolken noch rum. Und an den Alpen kann das Gewitterrisiko am Nachmittag dann leicht ansteigen. Die Temperaturen klettern auf sommerlich heiße 31 bis 36 Grad. Morgen startet Bayern dann wieder mit viel Sonne in den Tag, bevor im Tagesverlauf von Westen her mehr Wolken auftauchen. Vor allem in Franken kann es dann später Schauer oder Gewitter geben. Bei 32 bis 39 Grad wird es hochsommerlich heiß. Und übermorgen wird es dann wieder ein bisschen unbeständiger mit Sonne, Wolken und im Tagesverlauf teils kräftigen Gewittern. Die Temperaturen gehen aber eigentlich kaum zurück.
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3: Schönen Vormittag, Andi hier aus der Arabella Bayern Verkehrszentrale mit den wichtigsten Verkehrshinweisen aktuell für euch in Bayern. Wir legen los auf der A8 Salzburg Richtung München in Höhe Fraßdorf. Hier ist der rechte Fahrstreifen aktuell gesperrt. Hier laufen die Bergungsarbeiten nach einem Unfall. Es staut sich auch schon auf 4 Kilometern und hier braucht ihr 25 Minuten länger. In der Gegenrichtung gleiches Bild, 6 Kilometer Stau. Auch hier braucht ihr 25 Minuten und eine halbe Stunde länger braucht ihr heute auf der A9 Halle Leipzig Richtung Nürnberg zwischen Münchberg Süd und Bad Berneck Himmelkron. 4 Kilometer Stau. Eine Meldung kommt gerade noch rein von der A99 Westumfahrung Richtung Lindau. Im Tunnel Allach wurde die Höhenkontrolle ausgelöst. Hier braucht ihr eine Stunde länger im Stau zwischen dem Dreieck München-Feldmoching und dem Dreieck München-Allach. 4 Kilometer ist der lang. 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

geht's ganz entspannt durch den Mittwochvormittag auf Arabella Bayern, obwohl wir alle schwitzen. 31 bis 36 Grad heute im Freistaat, in der Spitze. Tut mir leid, aber nächster Song, der macht's noch ein bisschen heißer. Hier ist ein Song mit echter Rockgeschichte. For You kommt jetzt von der Manfred Mann's Earth Band. Das Stück stammt ursprünglich eigentlich vom großen Bruce Springsteen und war schon 1973 auf seinem Debütalbum zu hören, bevor Manfred Mann's Earth Band daraus dann 1980 eine deutlich rockigere Version gemacht hat. Ist außerdem schon der dritte Springsteen-Song, den die Band für sich entdeckt hat. Ich glaube, die haben irgendwie was miteinander. Und den gibt's jetzt auf Arabella Bayern. Das ist For You auf Bayerns Musiksender im Mehr Musiksommer. Princess.

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6: Ich bin Stefan Schütz. BMW will weltweit rund 8000 Jobs abbauen. Mehr als die Hälfte der Stellen soll in Deutschland wegfallen. Hier arbeiten rund 84.000 Beschäftigte für den Autobauer. Der Stellenabbau soll über natürliche Fluktuation und ein Abfindungsprogramm auf freiwilliger Basis erfolgen, heißt es aus Unternehmenskreisen. Die Welt braucht eine Art Notausschalter für die künstliche Intelligenz. Das fordern jetzt mehr als 1000 teils hochrangige Mitarbeiter führender KI-Entwicklerfirmen. Aus ihrer Sicht braucht es einen Bremsmechanismus für den Fall, dass Menschen den Zugriff auf die Technik verlieren. Dass das passiert, ist nicht so unrealistisch, wie ein Vorfall bei ChatGPT-Entwickler OpenAI zeigt. Bei einem Testlauf war eine KI weiter in ein System gelangt, als die Entwickler ihr zugetraut haben. Es wird wieder heiß in Deutschland. Fast im ganzen Land wird die 30-Grad-Marke heute überschritten. Das birgt Gesundheitsrisiken, über die Simon Müller berichtet.
7: Bereits nach der extremen Hitze im Juni schätzte das Robert-Koch-Institut mehr als 5000 Hitzetote in Deutschland. Deutlich mehr als Menschen jährlich im Straßenverkehr sterben. Besonders gefährdet sind Menschen ab 65, Schwangere, Babys und Vorerkrankte. Am gefährlichsten ist ein Hitzeschlag. Dabei schafft es der Körper nicht mehr, die Wärme durch Schwitzen abzuleiten. Die Körpertemperatur steigt schnell auf bis zu über 40 Grad.
6: In vielen südeuropäischen Urlaubsregionen kommt es aktuell zu teils schweren Waldbränden. Eine gute Nachricht gibt es da jetzt aus Griechenland. Der Waldbrand auf der beliebten Urlaubsinsel Paros ist unter Kontrolle. Laut örtlicher Feuerwehr hat sich die Lage deutlich verbessert. Zuvor waren wegen der Flammen mehrere Ortschaften evakuiert worden. Ein paar kleinere Brandherde gäbe es noch, die von der Feuerwehr überwacht werden.
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8: Das Wetter aushalten geht eigentlich nur in der Nähe von einem Gewässer heute. Wie wäre es mit dem Rottachsee im Allgäu? Der hat heute knapp 23 Grad. In Schwaben sind am Anfang noch dichtere Wolken unterwegs und ganz vereinzelt fällt mal so ein bisschen Regen. Am Nachmittag sind dann auch höchstens an den Alpen einzelne Gewitter drin. Sonst bleibt es aber überall trocken. Und bei 31 bis 36 Grad wird schnell klar, das ist der Auftakt zur nächsten ordentlichen Hitzewelle. Morgen gibt es dann auch wieder viel Sonne. Später ziehen von Westen her Wolken rein. In Franken kann es dann einzelne Schauer oder Gewitter geben. Die Temperaturen liegen morgen aber bei, haltet euch fest, heißen 32 bis 39 Grad. Übermorgen wird das Wetter wechselhafter. Vor allem im Süden sind dann auch heftige Gewitter möglich. Kein Wunder bei der Hitze, denn die Temperaturen gehen eigentlich nur ein paar Grad maximal zurück.
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9: Schönen Vormittag, hier ist Andi aus der Arabella Bayern Verkehrszentrale mit den wichtigsten Verkehrshinweisen aktuell für euch in Bayern. Wir legen los auf der A8 Salzburg Richtung München. In Höhe Fraßdorf hat's gekracht. Hier laufen aktuell die Bergungsarbeiten, deswegen ist auch der rechte Fahrstreifen gesperrt. Es staut sich auch auf 4 Kilometern zwischen Bernau am Chiemsee und Aachen-Mühle. Hier braucht ihr eine halbe Stunde länger. In der Gegenrichtung braucht ihr 25 Minuten länger zwischen Rohrdorf und Bernau am Chiemsee. 6 Kilometer Stau. Und dann kommt noch was rein von der A99, der Westumfahrung Richtung Lindau. Hier wurde vorhin im Tunnel Allach die Höhenkontrolle ausgelöst, deswegen staut sich noch zurück zwischen München-Neuherberg und Dreieck München-Allach. 6 Kilometer Stau, hier braucht ihr 20 Minuten länger. 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
8: Schönen letzten Schultag ins Nachbarbundesland Baden-Württemberg. Wir winken schon mal rüber und ziehen dann am Freitag einfach bei uns in Bayern auch nach. Also nicht wundern, wenn diverse, viele Autokennzeichen von da drüben auf unseren Straßen heute unterwegs sind. Die sind dann wahrscheinlich schon auf dem Weg in den Süden. Schönen Mittwoch wünsche ich euch. 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

Langsam sind wir alle urlaubsreif. Endspurt auf Arabella Bayern um 11:15. Falls ihr euch für den Strand ready macht, Leute, falls ihr jetzt in den Urlaub fahrt, nur aufpassen, dass ihr kein Bier einpackt. Das ist an manchen Stränden nämlich verboten, zum Beispiel am Bondi Beach in Sydney in Australien. Es gibt auf der gesamten Welt verrückte Strandregeln. Hier noch ein paar mehr für euch, bevor ihr in den Urlaub startet. An einem Strand in Kalifornien ist Löcher buddeln zum Beispiel nicht gerne gesehen. Die dürfen nicht tiefer als 60 Zentimeter sein. Alles klar. Von Sardinien dürft ihr keine Muscheln mitnehmen. Das ist echt verständlich, würde ich sagen. Aber auch keinen Sand. An einem Strand an der Nordwestküste müssen Besucher unter das Handtuch noch eine extra Unterlage legen, damit auch ja keine Sandkörner am Handtuch kleben bleiben. Sehr wild. Und im spanischen Vigor kostet bisschen mehr bis zu 750 €. Wie die das kontrollieren? Gute Frage.

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7: Von der Sauna auf der Arbeit geht's hoffentlich nachher ins kühle Nass, zum Beispiel in den Waginger See in Oberbayern. Da geht abkühlen heute bei knapp 23 Grad Wassertemperatur. Sonnig und hochsommerlich heiß ist es heute nämlich. Nur in Schwaben ziehen in der ersten Tageshälfte noch stellenweise dichtere Wolken durch. Vereinzelt ist sogar ein kleiner Tropfen drin und an den Alpen steigt am Nachmittag dann das Gewitterrisiko leicht an. Sonst bleibt's aber trocken bei heißen 31 bis 36 Grad in der Spitze heute. Und morgen schwitzen wir noch mal mehr. Das ist der heißeste Tag der Woche bei 32 bis 39 Grad. Ist wirklich brutal heiß. Hier und da so ein paar Schauer und Gewitter, vor allem in Franken. Und übermorgen, da wird es auch kaum kühler. Ein paar Grad kühlt es ab im Vergleich zu Donnerstag. Aber ansonsten auch einen Wechsel aus Sonne und Wolken. Teils sind kräftige Gewitter auf jeden Fall mit am Start.
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8: Schönen Vormittag, hier ist Andi aus der Arabella Bayern Verkehrszentrale mit den wichtigsten Verkehrshinweisen aktuell für euch in Bayern. Und wir schauen auf die A8 München Richtung Salzburg. Zwischen Rohrdorf und Bernau am Chiemsee haben wir 6 Kilometer Stau. Hier braucht ihr fast eine halbe Stunde länger. In der Gegenrichtung zwischen Bernau am Chiemsee und Fraßdorf ebenfalls 4 Kilometer Stauzeitverlust liegt hier bei 25 Minuten. Und 20 Minuten mehr müsst ihr auch im weiteren Verlauf nochmal einplanen. Zwischen Bayern und dem Kreuz München Süd auf 12 Kilometern stockt hier der Verkehr. Die A99, die Westumfahrung Richtung Nürnberg ist jetzt mit dabei. Tunnel Allach, da haben wir jetzt Blockabfertigung. Es staut sich auf 4 Kilometern. Zeitverlust liegt bei 20 Minuten. Gute Fahrt und alle aktuellen Staus auch immer in der kostenlosen Arabella Bayern App.
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Wer heute draußen unterwegs ist, weiß, wir brauchen eigentlich keinen Urlaub. Das hier sind schon fast Temperaturen wie auf dem afrikanischen Kontinent, bei uns in Bayern. Bei den Temperaturen fühlt sich selbst der Gehweg an wie Wüstensandung. Genau deshalb passt dieser Klassiker heute wie die Sonnencreme auf die Stirn. Die ist übrigens ein Muss bei diesen heißen Temperaturen. Ich habe Toto für euch mit am Start, mit Afrika. Kommt gut durch diesen super heißen Mittwochmittag auf Arabella Bayern. Wir sind Bayerns Musiksender.

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6: Ich bin Stefan Schütz. Wegen der hohen Waldbrandgefahr steigen über Bayern Flugzeuge auf, um die Lage zu beobachten. Angeordnet wurden die Flüge bereits in Niederbayern und in der Oberpfalz. Forstministerin Kaliber ruft zur Vorsicht auf. Auf keinen Fall sollte mit offenem Feuer hantiert oder geraucht werden im Wald. Schlecht ist auch, Fahrzeuge auf leicht entzündlichen Wiesen oder an Waldwegen zu parken. Mehr als 1000 Mitarbeiter großer KI-Firmen fordern einen Bremsmechanismus für künstliche Intelligenz. Ihre Sorge, die Entwicklung könnte außer Kontrolle geraten, Fiona Reinhardt berichtet.
7: Führende Forscher und Manager, unter anderem von OpenAI, Meta und Google, haben den offenen Brief an die US-Regierung unterschrieben. Sie fürchten, dass KI-Software bald in der Lage sein könnte, sich selbst weiterzuentwickeln. Daraus könnten Systeme entstehen, die Menschen nicht mehr verstehen und auch nicht mehr kontrollieren könnten. Deswegen brauche es weltweit einheitliche Regeln, um diese Entwicklung zu bremsen.
6: Die Absatzkrise der deutschen Autobauer macht auch vor BMW nicht Halt. Die Münchner wollen tausende Stellen in Deutschland abbauen, das haben mehrere Medien aus Unternehmenskreisen erfahren. Demnach haben sich Konzernführung und Betriebsrat auf ein Abfindungsprogramm geeinigt, um betriebsbedingte Kündigungen zu vermeiden. Weltweit sollen 8000 Jobs wegfallen, der Großteil davon in Deutschland. Wer sich in Deutschland noch ein bezahlbares Einfamilienhaus leisten will, muss aufs Land oder in strukturschwache Gegenden. Das zeigt eine Untersuchung des Wirtschaftsforschungsinstituts Köln. Am günstigsten ist es im Saarland, Schleswig-Holstein und in Sachsen-Anhalt. Da gehen rund 25% des Nettoeinkommens für die Kreditrate weg. In Berlin, Bayern und Hamburg sind es im Schnitt 40% oder mehr.
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8: Bikini und Handtuch sind bei mir schon seit in der Früh in der Tasche. Wir können zum Beispiel in den Tegernsee in Oberbayern. Der hat gerade frische 20 Grad heute. Verbreitet scheint die Sonne, nur in Schwaben ziehen so in der ersten Tageshälfte stellenweise dichtere Wolken durch und ganz vereinzelt kann mal ein Tropfen runterkommen. Am Nachmittag steigt dann an den Alpen das Gewitterrisiko leicht an, ansonsten bleibt es aber trocken. Dazu geht's mit heißen 31 bis 36 Grad durch den Tag. Die nächste Hitzewelle ist also in vollem Gange. Morgen geht's erstmal sonnig weiter in ganz Bayern. Später kommen von Westen her Wolken auf. In Franken sind auch einzelne Schauer oder Gewitter möglich. Dazu wird's aber extrem heiß. 32 bis 39 Grad nochmal. Übermorgen am Freitag dann in Sonne und Wolken im Mix. Später aber teils kräftige Schauer und Gewitter. Kein Wunder bei der Hitze.
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9: Schönen Mittag, Andi hier aus der Arabella Bayern Verkehrszentrale mit den wichtigsten Verkehrshinweisen aktuell für euch in Bayern. Wir legen los auf der A7 Ulm Richtung Würzburg zwischen Langenau und Niederstotzingen. 6 Kilometer staut sich's hier. Hier braucht ihr 25 Minuten länger. Nochmal 25 Minuten sind's auf der A8 München Richtung Salzburg zwischen Rohrdorf und Bernau am Chiemsee. Hier haben wir 6 Kilometer Stau und auf der A99 der Westumfahrung Richtung Nürnberg gibt's im Tunnel Allach gerade Blockabfertigung. Deswegen staut sich's auch hier zwischen Germering Nord und München Ludwigsfeld 6 Kilometer und ihr braucht 25 Minuten länger. Gute Fahrt und alle aktuellen Staus auch immer in der kostenlosen Arabella Bayern App.
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8: Ja, die Meteorologen, die haben für weite Teile Deutschlands Tropennächte vorausgesagt jetzt in den nächsten Tagen. Tja, nur leider ohne die Cocktails mit Schirmchen. Aber wir schaffen es zusammen durch, meine Lieben, mit dem Mehr Musiksommer hier auf Arabella Bayern. Wenigstens die beste Musik, während wir schwitzen. Zum Beispiel von Whitney Houston. One moment in time. Da bleiben wir alle schön relaxed, auch wenn es so heiß ist.

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1: Halbzeit an diesem Mittwoch, kurz vor den Sommerferien. Der Vormittag ist geschafft und vielleicht ist jetzt genau der Moment, um mal ein bisschen durchzuatmen. Den nächsten Song, den wünscht sich Lukas aus Kempten im Allgäu. Der arbeitet nämlich als Rettungsschwimmer im Freibad und sagt, gerade jetzt, wenn die Ferien vor der Tür stehen und es wieder voller wird, jetzt ist es so heiß, die Leute wollen ins Freibad, da ist auf dem Beckenrand volle Konzentration gefragt und da wäre eine kurze Pause mit der richtigen Musik nicht schlecht. Deswegen ist hier dein musikalischer Durchatmer, lieber Lukas, für die zweite Hälfte des Tages. Falco jetzt in der Playlist auf Bayerns Musiksender mit Emotional. Hier kommst du.

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10: Da geht's heute für viele direkt nach der Arbeit zur Abkühlung. Aktuelle Temperatur zum Beispiel im Altmühlsee in Mittelfranken, der hat heute 22 Grad. Viel Sonne, meistens trocken und richtig heiß ist es. Nur in Schwaben hängen in der ersten Tageshälfte jetzt gebietsweise dichtere Wolken noch rum. Und an den Alpen kann das Gewitterrisiko am Nachmittag dann leicht ansteigen. Die Temperaturen klettern auf sommerlich heiße 31 bis 36 Grad. Morgen startet Bayern dann wieder mit viel Sonne in den Tag, bevor im Tagesverlauf von Westen her mehr Wolken auftauchen. Vor allem in Franken kann es dann später Schauer oder Gewitter geben. Bei 32 bis 39 Grad wird es hochsommerlich heiß. Und übermorgen wird es dann wieder ein bisschen unbeständiger mit Sonne, Wolken und im Tagesverlauf teils kräftigen Gewittern. Die Temperaturen gehen aber eigentlich kaum zurück.
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11: Schönen Mittag, hier ist Andi aus der Arabella Bayern Verkehrszentrale mit den wichtigsten Verkehrshinweisen aktuell für euch in Bayern. Wir legen los auf der A7 Füssenreute Richtung Ulm zwischen Altenstadt an der Iller und dem Dreieck Hittistetten. Hier haben wir 12 Kilometer Stau, ihr braucht hier 25 Minuten länger. Wenn ihr auf der A9 Halle Leipzig Richtung Nürnberg unterwegs seid, plant eine halbe Stunde mehr ein zwischen Markt Schorgast und dem Dreieck Bayreuth-Kulmbach. Hier haben wir 6 Kilometer Stau und immer noch im Tunnel Allach. Auf der A99 der Westumfahrung Richtung Nürnberg die Blockabfertigung. Auch hier braucht ihr immer noch 25 Minuten länger zwischen Germering Nord und München-Ludwigsfeld. Gute Fahrt und alle aktuellen Staus auch immer in der kostenlosen Arabella Bayern App.
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In John bringt uns durch diesen heißen Mittwochmittag auf Arabella Bayern. Wir sind Bayerns Musiksender und ich würde sagen, heute Abend heißt's Augen Richtung Mond. Vielleicht habt ihr es heute Nacht schon gesehen, der Mond ist riesig und heute Nacht wird er sogar noch mal ein bisschen größer. Es ist nämlich Vollmond und er ist ganz besonders groß und nah an der Erde und er hat unendlich viele Namen, unter anderem Heumond, weil im Juli die Heuernte auf Hochtouren läuft. Andere nennen ihn auch Bockmond, weil die Böcke genau in dieser Zeit ein neues Geweih bekommen. Manche nennen ihn auch Donnermond, weil es eben besonders heftige Sommergewitter geben kann aktuell. So oder so, ein Blick in den Himmel lohnt sich auf jeden Fall. Sieht super schön aus und so wie es aussieht, haben wir auch eine klare Sicht. Ich wünsche euch einen schönen restlichen Mittwochmittag auf Arabella Bayern.

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5: Ich bin Stefan Schütz. Das Bayerische Landeskriminalamt hat zwei mutmaßliche IS-Terroristen in Oberbayern und der Oberpfalz festgenommen. Der 28-jährige Iraker und der 46-jährige Syrer seien über eine interne IS-Mitgliederliste identifiziert worden, heißt es. Die beiden sollen sich spätestens 2016 der Terrororganisation Islamischer Staat angeschlossen haben und in Kämpfe im Irak und Syrien verwickelt gewesen sein. Jetzt erwischt es auch BMW. Als letzter deutscher Autokonzern legen die Münchner ein großes Stellenabbauprogramm auf. Weltweit sollen rund 8000 Jobs wegfallen. Diana Kramer berichtet.
6: Dass auch BMW von der allgemeinen wirtschaftlichen Situation betroffen sein wird und Stellen abbauen muss, hatten Experten schon im Juni befürchtet. Wie viele der 8000 Stellen hier in Deutschland wegfallen, ist bislang nicht bekannt. Der Münchner Autobauer teilte mit, der Abbau soll über die natürliche Fluktuation und ein Abfindungsprogramm erfolgen.
5: Ganz vorsichtige Waldbrandentwarnung aus Spanien, denn richtig gebannt ist die Gefahr noch nicht, auch in Bordeaux nicht. Rund um Madrid dürfen nach fast einer Woche etwa 50.000 Menschen zurück in ihre Häuser und Wohnungen. Für rund 40.000 weitere gilt eine Sperre noch. Die Einsatzkräfte versprechen aber, dass es auch hier für sie bald gute Nachrichten gibt. Grund zur Vorsicht, die vierte Hitzewelle des Sommers hat gerade begonnen. Bahnreisende können sich auf eine kürzere Fahrt zwischen München und Verona freuen. In einer Mitteilung heißt es, die Haupttunnelröhren zwischen Österreich und Italien sind verbunden. Arbeiter hätten sich 1400 Meter unter dem Brennerpass die Hände gereicht. Wenn der Tunnel in 6 Jahren die alte Alpenstrecke ersetzt, verkürzt sich die Fahrzeit um etwa 2 auf 3,5 Stunden. Es stockt aber bei der Planung der Zuleitungsstrecken in Deutschland.
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7: Das Wetter aushalten geht eigentlich nur in der Nähe von einem Gewässer heute. Wie wäre es mit dem Rottachsee im Allgäu? Der hat heute knapp 23 Grad. In Schwaben sind am Anfang noch dichtere Wolken unterwegs und ganz vereinzelt fällt mal so ein bisschen Regen. Am Nachmittag sind dann auch höchstens an den Alpen einzelne Gewitter drin. Sonst bleibt es aber überall trocken. Und bei 31 bis 36 Grad wird schnell klar, das ist der Auftakt zur nächsten ordentlichen Hitzewelle. Morgen gibt es dann auch wieder viel Sonne. Später ziehen von Westen her Wolken rein. In Franken kann es dann einzelne Schauer oder Gewitter geben. Die Temperaturen liegen morgen aber bei, haltet euch fest, heißen 32 bis 39 Grad. Übermorgen wird's Wetter wechselhafter, vor allem im Süden sind dann auch heftige Gewitter möglich. Kein Wunder bei der Hitze, denn die Temperaturen gehen eigentlich nur ein paar Grad maximal zurück.
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8: Schönen Mittag, Andi hier aus der Arabella Bayern Verkehrszentrale mit den wichtigsten Verkehrshinweisen aktuell für euch in Bayern. 20 Minuten mehr müsst ihr einplanen auf der A8 Salzburg Richtung München zwischen Holzkirchen und dem Kreuz München Süd. Hier haben wir 12 Kilometer stockenden Verkehr. Im weiteren Verlauf zwischen Bernau am Chiemsee und Fraßdorf nochmal 4 Kilometer Stau. Zeitverlust liegt hier bei 25 Minuten und nochmal 25 Minuten sind es an der gleichen Stelle, aber in der Gegenrichtung. Und eine Meldung haben wir noch von der A99, der Westumfahrung Richtung Nürnberg zwischen München-Freiham-Mitte und dem Dreieck München-Allach. 5 Kilometer staut sich's hier, auch hier braucht ihr 25 Minuten länger. Gute Fahrt und alle aktuellen Staus auch immer in der kostenlosen Arabella Bayern-App.
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7: Laut einer neuen Statistik hat die Hitzewelle im Juni für Rekordabsatzmengen bei Mineralwasser und Speiseeis gesorgt. Und ich glaube, daran war ich nicht ganz unbeteiligt. Und diese Woche brechen wir die Rekorde wahrscheinlich dann nochmal. Das ist Arabella Bayern in der Hitzewoche im Juli mit Trio Rio aus den 80ern.

So nah kommt ihr den Bayern-Stars sonst wahrscheinlich eher selten. Wer also noch ein Selfie, ein Autogramm oder einfach mal Musiala, Kimmich und Co. ganz entspannt beim Training sehen will, der sollte jetzt den Tegernsee in Oberbayern ins Navi eingeben. Die Bayern, die sind dort im Trainingslager beim FC Rottach-Egern und auch heute läuft das Training nochmal öffentlich ab 15.30 Uhr, falls ihr Bock habt. Morgen Abend um 18 Uhr steht dann noch das Testspiel gegen den FC Rottach-Egern an und danach wird es dann an der Säbener Straße in München wieder deutlich abgeschirmter. Falls ihr die Mannschaft also mal fast zum Anfassen nahe erleben wollt, jetzt ist die beste Gelegenheit. 12:45 jetzt auf Arabella Bayern und hier geht's weiter durch den Mittwoch mit Paul Young. Das ist Love of the Comedy.

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4: Von der Sauna auf der Arbeit geht's hoffentlich nachher ins Kühle nass, zum Beispiel in den Waginger See in Oberbayern. Da geht abkühlen heute bei knapp 23 Grad Wassertemperatur. Sonnig und hochsommerlich heiß ist es heute nämlich. Nur in Schwaben ziehen in der ersten Tageshälfte noch stellenweise dichtere Wolken durch. Vereinzelt ist sogar ein kleiner Tropfen drin und an den Alpen steigt am Nachmittag dann das Gewitterrisiko leicht an. Sonst bleibt es aber trocken bei heißen 31 bis 36 Grad in der Spitze heute. Und morgen schwitzen wir noch mal mehr. Das ist der heißeste Tag der Woche bei 32 bis 39 Grad. Es ist wirklich brutal heiß. Hier und da so ein paar Schauer und Gewitter, vor allem in Franken. Und übermorgen, da wird es auch kaum kühler. Ein paar Grad kühlt es ab im Vergleich zu Donnerstag. Aber ansonsten auch einen Wechsel aus Sonne und Wolken. Teils sind kräftige Gewitter auf jeden Fall mit am Start.
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5: Schönen Mittag, Andi hier aus der Arabella Bayern Verkehrszentrale mit den wichtigsten Verkehrshinweisen aktuell für euch in Bayern. 20 Minuten mehr müsst ihr einplanen auf der A8 Salzburg Richtung München zwischen Holzkirchen und dem Kreuz München Süd. Hier haben wir 12 Kilometer stockenden Verkehr. Im weiteren Verlauf zwischen Bernau am Chiemsee und Fraßdorf nochmal 4 Kilometer Stau. Zeitverlust liegt hier bei 25 Minuten und nochmal 25 Minuten sind es an der gleichen Stelle, aber in der Gegenrichtung. Und eine Meldung haben wir noch von der A99, der Westumfahrung Richtung Nürnberg zwischen München-Freiham-Mitte und dem Dreieck München-Allach. 5 Kilometer staut sich's hier, auch hier braucht ihr 25 Minuten länger. Gute Fahrt und alle aktuellen Staus auch immer in der kostenlosen Arabella Bayern App.
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Ich liebe den Song Deep Blue Something mit Breakfast at Tiffany's auf Arabella Bayern. Hand aufs Herz, Leute. 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
14: Ich bin Stefan Schütz. Bundespräsident Steinmeier hat die neuen Minister in den Ressorts Verkehr und Gesundheit sowie im Kanzleramt ernannt. Er überreichte die Urkunden an die CDU-Politiker Steffen Bilger, Carsten Linnemann und Nina Wagen. Tanja Wagner berichtet.
15: Die neuen Ressortchefs müssen noch im Bundestag vereidigt werden. Das soll nach der Sommerpause Anfang September passieren. Bundespräsident Steinmeier kritisiert das und auch andere Experten sehen das Vorgehen der Bundesregierung rechtlich durchaus kritisch. Allerdings müssten andernfalls alle 630 Bundestagsabgeordnete extra aus dem Urlaub nach Berlin gerufen werden. Ein kostspieliges Unterfangen.
14: BMW will Medienberichten zufolge weltweit 8000 Stellen streichen. Fachleute gehen davon aus, dass etwa die Hälfte davon in Deutschland betroffen ist. Der Stellenabbau beim Münchner Autobauer soll über natürliche Fluktuation sowie ein Abfindungsprogramm auf freiwilliger Basis erfolgen. Wer sich noch ein bezahlbares Einfamilienhaus leisten will, muss aufs Land oder in strukturschwache Gegenden. Das zeigt eine Untersuchung des Wirtschaftsforschungsinstituts Köln. Am günstigsten ist es im Saarland, Schleswig-Holstein und Sachsen-Anhalt. Da gehen rund 25% des Nettoeinkommens für die Kreditrate weg. In Berlin, Bayern und Hamburg sind es im Schnitt 40% oder mehr. Wegen der hohen Waldbrandgefahr steigen über Bayern Flugzeuge auf, um die Lage zu beobachten. Angeordnet wurden die Flüge in Niederbayern und in der Oberpfalz. Forstministerin Kaniba ruft zur Vorsicht auf. Auf keinen Fall sollte mit offenem Feuer hantiert oder geraucht werden im Wald. Schlecht ist auch, Fahrzeuge auf leicht entzündlichen Wiesen oder an Waldwegen zu parken.
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16: Bikini und Handtuch sind bei mir schon seit in der Früh in der Tasche. Wir können zum Beispiel in den Tegernsee in Oberbayern. Der hat gerade frische 20 Grad heute. Verbreitet scheint die Sonne, nur in Schwaben ziehen so in der ersten Tageshälfte stellenweise dichtere Wolken durch und ganz vereinzelt kann mal ein Tropfen runterkommen. Am Nachmittag steigt dann an den Alpen das Gewitterrisiko leicht an, ansonsten bleibt es aber trocken. Dazu geht's mit heißen 31 bis 36 Grad durch den Tag. Die nächste Hitzewelle ist also in vollem Gange. Morgen geht's erstmal sonnig weiter in ganz Bayern. Später kommen von Westen her Wolken auf. In Franken sind auch einzelne Schauer oder Gewitter möglich. Dazu wird's aber extrem heiß. 32 bis 39 Grad nochmal. Übermorgen am Freitag dann in Sonne und Wolken im Mix. Später aber teils kräftige Schauer und Gewitter. Kein Wunder bei der Hitze.
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17: Schönen Nachmittag, ich bin Ingmar aus der Arabella Bayern Verkehrszentrale und das sind aktuell die wichtigsten Meldungen von Bayerns Straßen. Schauen wir zuerst auf die A3 Nürnberg Richtung Würzburg. Zwischen Erlangen-Frauenaurach und Erlangen-West eine ungesicherte Unfallstelle, hier also Achtung. Dann weiter auf die A8, das Sorgenkind heute, München Richtung Salzburg, der längste Stau aktuell zwischen Rohrdorf und Bernau am Chiemsee. 10 Kilometer sind es hier, Zeitverlust bei einer Stunde. Weiter dann auf der A9 München Richtung Nürnberg. Zwischen Manching und Denkendorf 12 Kilometer Stau, Zeitverlust bei 30 Minuten. Auch sonst auf vielen Autobahnen aktuell viele Staus und einige Unfälle. Ich wünsche euch eine gute Fahrt und alle aktuellen Staus, die findet ihr auch immer in der kostenlosen Arabella Bayern App.
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16: Was für eine bescheuerte Story aus Memmingen im Allgäu. Ein 22-Jähriger soll einem Supermarktmitarbeiter vorab gesagt haben, dass er jetzt gleich ein Fahrrad klaut. Der Mitarbeiter hat danach über die Kamera zugeschaut und kurz später war das Rad dann wirklich weg. Das ist ungefähr sowas wie: Chef, ich mach morgen krank, aber psst.
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1: Er zischt und brüllt und ist größer als so manches Reihenhaus. Ein riesiger Hightech-Drache. Den gibt's beim sogenannten Drachenstich in Furt im Wald in der Oberpfalz zu sehen. Das ist das älteste Volksschauspiel Deutschlands. Über 350 Mitwirkende bringen die mittelalterliche Sage auf die Bühne. Los geht's übermorgen für gute 2 Wochen lang bis zum 16. August. Jeweils um 20 Uhr in der Drachenstich-Arena. Tickets starten online ab 33 Euro. Ja, und am Samstag wird in Niederbayern außerdem Großgeburtstag gefeiert. Der Bayernpark in Reisbach, der wird 35 Jahre alt. Der Freizeitpark hat ein riesen Jubiläumsprogramm organisiert. Von 9 bis 22 Uhr gibt es neben den Achterbahnen und Karussells auch Live-Musik. Es gibt Show-Acts, Mitmachstationen. Tickets gibt es nur vorab online, ganz wichtig, für 35 Euro. Was in Oberfranken oder im Allgäu so los ist, das lest ihr einfach nach auf arabella-bayern.de oder auch in unserer App. Und jetzt kommt gut durch diesen Mittwochnachmittag mit Lisa Stansfield.

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7: Da geht's heute für viele direkt nach der Arbeit zur Abkühlung. Aktuelle Temperatur zum Beispiel im Altmühlsee in Mittelfranken, der hat heute 22 Grad. Viel Sonne, meistens trocken und richtig heiß ist es. Nur in Schwaben hängen in der ersten Tageshälfte jetzt gebietsweise dichtere Wolken noch rum. Und an den Alpen kann das Gewitterrisiko am Nachmittag dann leicht ansteigen. Die Temperaturen klettern auf sommerlich heiße 31 bis 36 Grad. Morgen startet Bayern dann wieder mit viel Sonne in den Tag, bevor im Tagesverlauf von Westen her mehr Wolken auftauchen. Vor allem in Franken kann es dann später Schauer oder Gewitter geben. Bei 32 bis 39 Grad wird es hochsommerlich heiß. Und übermorgen wird es dann wieder ein bisschen unbeständiger mit Sonne, Wolken und im Tagesverlauf teils kräftigen Gewittern. Die Temperaturen gehen aber eigentlich kaum zurück.
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8: Schönen Nachmittag, hier ist Andi aus der Arabella Bayern Verkehrszentrale mit den wichtigsten Verkehrshinweisen aktuell für euch in Bayern. Wir legen los auf der A3 Nürnberg Richtung Würzburg zwischen Erlangen-Frauenaurach und Höchstadt-Ost. 4 Kilometer staut sich hier, Zeitverlust liegt bei knapp 40 Minuten. Eine Stunde länger braucht ihr auf der A8 München Richtung Salzburg zwischen Rohrdorf und Bernau am Chiemsee. 10 Kilometer Stau hier und in der Gegenrichtung zwischen dem Grenzübergang Bad Reichenhall und Neukirchen sind 6 Kilometer Stau. Hier braucht ihr eine Dreiviertelstunde länger. Und dann müsst ihr noch 35 Minuten länger einplanen auf der A99, der Westumfahrung Richtung Nürnberg. Zwischen dem Dreieck München Südwest und München Ludwigsfeld haben wir 8 Kilometer Stau. Gute Fahrt und alle aktuellen Staus findet ihr auch immer in der kostenlosen Arabella Bayern App.
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10: Ich bin Stefan Schütz. Die Bundesregierung will die Energiewende umgestalten. Mit neuen Regeln sollen die Stromkosten sinken und Steuergelder zielgerichteter eingesetzt werden. Nicht alle sind zufrieden, weiß Tanja Wagner.
11: Schon heute sind die erneuerbaren Energien mit einem Anteil von 60% die wichtigste Stromquelle Deutschlands. Ziel der Reform ist es, das ungezügelte Wachstum zu bremsen, den Zubau besser regional zu steuern. Für Privatleute etwa bedeutet das, dass sie für ihre kleine Solaranlage auf dem Dach ab 2027 keine feste Einspeisevergütung mehr erhalten. Kritiker sehen die Energiewende in Gefahr.
10: Münchens Altbürgermeister Reiter feiert einen juristischen Erfolg. Die Regierung von Oberbayern hat das Disziplinarverfahren gegen ihn eingestellt, trotz Pflichtverstößen bei bezahlten Nebenämtern beim FC Bayern. Es läge kein schwerwiegender Fall vor, heißt es. Allein als Mitglied des Verwaltungsrats kassierte Reiter ohne Genehmigung 90.000 Euro. Nach Bekanntwerden ging die Bürgermeisterwahl für ihn verloren. Ganz vorsichtige Waldbrandentwarnung aus Spanien, denn richtig gebannt ist die Gefahr noch nicht, auch in Bordeaux nicht. Rund um Madrid dürfen nach fast einer Woche etwa 50.000 Menschen zurück in ihre Häuser und Wohnungen. Für rund 40.000 weitere gilt eine Sperre noch. Die Einsatzkräfte versprechen aber, dass es auch für sie bald gute Nachrichten gibt. Grund zur Vorsicht, die vierte Hitzewelle des Sommers hat gerade begonnen. Die italienische Fluglinie und Lufthansa-Tochter ITA Airways erlaubt ab Montag auch große Hunde in der Kabine, ganz ohne Transportbox. Bis zu 30 Kilo dürfen die Vierbeiner wiegen. Der Service lässt sich schon jetzt buchen für ausgewählte Inlandsflüge in Italien. Die Airline erklärte, dass Passagiere den Sitzplatz wechseln dürfen, wenn sie Angst vor Hunden oder eine Allergie haben.
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12: Ich sag's euch, ohne Badesee ist es heute fast schwierig auszuhalten. Wie wär's zum Beispiel mit dem Starnberger See in Oberbayern? Der hat aktuell rund 22 Grad. Heute scheint verbreitet die Sonne, jetzt am Nachmittag steigt auch an den Alpen das Gewitterrisiko wegen der hohen Temperaturen leicht an. Dazu wird's richtig heiß in der Spitze mit 31 bis 36 Grad. Also ja, die nächste Hitzewelle rollt. Morgen startet Bayern nochmal mit ganz viel Sonne, bevor im Tagesverlauf von Westen her mehr Wolken aufziehen. In Franken sind später auch einzelne Schauer oder Gewitter möglich. Dazu wird es aber sehr, sehr heiß. Der heißeste Tag der Woche morgen, 32 bis 39 Grad in der Spitze. Übermorgen gibt es einen Mix aus Sonne und Wolken. Später kommen auch hier und da teils kräftige Gewitter dazu. Die Temperaturen sinken nur leicht.
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13: Schönen Nachmittag, hier ist Andi aus der Arabella Bayern Verkehrszentrale mit den wichtigsten Verkehrshinweisen aktuell für euch in Bayern. Es ist einiges los auf Bayerns Autobahnen gerade. Wir schauen auf die A3 Nürnberg Richtung Würzburg zwischen Erlangen-Frauenaurach und Erlangen-West. Haben wir 3 Kilometer Stau, hier müsst ihr mit einer Stunde mehr rechnen. Eine Dreiviertelstunde länger dauert es auf der A8 Salzburg Richtung München zwischen dem Grenzübergang Bad Reichenhall und Neukirchen. 7 Kilometer staut sich hier und in der Gegenrichtung zwischen Rohrdorf und Bernau am Chiemsee haben wir 11 Kilometer Stau. Auch hier eine Stunde, die ihr länger braucht. gebraucht. Und noch was von der A8 Stuttgart Richtung München. Hier hat es gekracht. Zwischen Augsburg West und Augsburg Ost ist die komplette Richtungsfahrbahn gesperrt. Hier läuft gerade die Unfallaufnahme. Ein Unfall mit gleich mehreren Fahrzeugen. Deshalb 6 Kilometer Stau und 35 Minuten länger. Gute Fahrt und alle aktuellen Staus findet ihr auch immer in der kostenlosen Arabella Bayern App.
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12: Da hat das Nachbarbundesland Baden-Württemberg es schon geschafft und ist in den Sommerferien. Letzter Schultag heute bei denen. Wir in Bayern ziehen dann am Freitag einfach nach. Also nicht wundern, wenn heute besonders viele Autokennzeichen von da drüben auf unseren Straßen unterwegs sind. Die sind dann schon auf dem Weg in Richtung Süden. Schönen Mittwochnachmittag wünsche ich euch mit Robert Palmer und UB40.

Wenn die Wohnung nur noch Sauna ist und das Freibad um die Ecke aussieht wie eine Sardinenbüchse, tja, dann braucht es halt Ausflugsziele, die auch an Hitzetagen noch richtig gut tun. Servus auf Arabella Bayern. Es wird heute heiß. Es ist morgen extrem heiß. Morgen der heißeste Tag der Woche und auch den Rest der Woche sieht es nicht anders aus. Aber ich habe was für euch, Leute. Jetzt gut zuhören und am besten weniger schwitzen die nächsten Tage dadurch. Zum Beispiel die Maisinger Schlucht am Starnberger See in Oberbayern. Ist wunderschön schattig, leicht erreichbar und danach könnt ihr sogar noch im Maisinger See baden. Oder die Kuhfluchtwasserfälle in Farchern bei Garmisch. Mit 270 Metern Fallhöhe gehören die zu den höchsten in ganz Deutschland. Schön kühl, schön ruhig. Und auch die Partnachklamm natürlich ein Klassiker. In Partenkirchen ist auch kein Geheimtipp mehr, aber perfekt zum Durchatmen. Türkises Wasser, hohe Felswände und selbst bei Hitze angenehm frisch. Kein Problem, dank mir später.

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8: Sebastian Uhl, grüß Gott. Jetzt so kurz vor den Sommerferien schauen die Behörden am Flughafen genau hin. Immer öfter melden Eltern ihre Kinder krank und fliegen schon vor dem letzten Schultag in den Urlaub, weil es vermeintlich günstiger ist. Dabei drohen aber hohe Strafen von bis zu 2.500 Euro. Ein günstigerer Flug oder weniger Stau sind keine Gründe für die Befreiung vom Unterricht. Wer sein Kind einfach krank meldet und trotzdem in den Urlaub fliegt, begeht eine Ordnungswidrigkeit. Die Krise der deutschen Autobranche macht auch vor BMW nicht Halt. Die Münchner wollen tausende Stellen in Deutschland abbauen. Das haben mehrere Medien aus Unternehmenskreisen erfahren. Demnach haben sich Konzernführung und Betriebsrat auf ein Abfindungsprogramm geeinigt, um betriebsbedingte Kündigungen zu vermeiden. Und blind aufs Navi vertraut hat ein Autofahrer im oberbayerischen Kreis Garmisch-Partenkirchen. Er ist einen schmalen Wanderweg einfach stur weitergefahren, bis sein Wagen auf einer viel zu schmalen Brücke abgerutscht und hängen geblieben ist. 4 Stunden haben die Einsatzkräfte gebraucht, um das Auto zu bergen. Der Fahrer wurde angezeigt. 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
2: Bei der Hitze denke ich echt nur noch an Handtuch, an Schattenplatz und kühles Wasser. Vielleicht ja an den Abtsdorfer See im Berchtesgadener Land. Der liegt heute bei rund knapp 23 Grad Wassertemperatur. Ansonsten scheint bei uns in Bayern heute verbreitet die Sonne. Meiste Zeit bleibt es eigentlich trocken. Nur an den Alpen kann das Gewitterrisiko jetzt am Nachmittag eben leicht ansteigen. Die Temperaturen liegen heute bei 31 bis 36 Grad in der Spitze. Also absoluter Hochsommer. Morgen wird es dann erstmal richtig schön sonnig in ganz Bayern. Später ziehen von Westen her Wolken rein. Vor allem in Franken kann es dann am Abend schauern oder gewittern. Dazu auch ein teils kräftiger Wind, aber tagsüber klettern die Temperaturen tatsächlich auf fast 40 Grad. 32 bis 39 sind es, um genau zu sein. Und übermorgen, ja, ein bisschen kühler, wenn man das sagen kann, bis zu 37 Grad in der Spitze. Aber das Wetter wird sehr unbeständig mit Sonne, Wolken und teils kräftigen Gewittern, lokal auch mit heftigem Starkregen.
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9: Schönen Nachmittag, hier ist Andi aus der Arabella Bayern Verkehrszentrale mit den wichtigsten Verkehrshinweisen aktuell für euch in Bayern. Wir schauen zuerst auf die A3 Nürnberg Richtung Würzburg zwischen dem Kreuz Fürth-Erlangen und Höchstadt Ost. 7 Kilometer staut sich hier, Zeitverlust liegt bei 1 Stunde. 40 Minuten länger dauert es auf der A7 Würzburg Richtung Fulda zwischen Bad Kissingen, Obertulba und dem Fuldaer Dreieck. 13 Kilometer Stau und dann haben wir nochmal 12 Kilometer Stau auf der A8 München Richtung Salzburg zwischen Rohrdorf und Bernau am Chiemsee. Auch hier braucht ihr 1 Stunde länger. Ganz viel Geduld wünsche ich euch, eine gute Fahrt und alle aktuellen Staus auch immer in der kostenlosen Arabella Bayern App.
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0: wunderschöne, herzzerreißende Ballade von Mariah Carey auf Bayerns Musiksender. Ich habe Flashbacks, Leute. Ende Juni vor einem Monat war es doch ähnlich heiß in Europa. Da war schon diese riesige Hitzeglocke über unser aller Länder. Ja, und sie ist zurück, die Hitzeglocke. Das ist Arabella Bayern in der Hitzewoche. Kommt gut durch diesen verschwitzten Nachmittag.
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5: Ich bin Stefan Schütz. Mit dem Einsatz künstlicher Intelligenz sollen Asyl- und Visaverfahren schneller bearbeitet werden. Einen entsprechenden Gesetzentwurf hat das Bundeskabinett auf den Weg gebracht. Tanja Wagner berichtet.
6: Ausländer- und Flüchtlingsbehörden und Auswärtiges Amt sollen sämtliche Daten verwenden dürfen, um KI-Modelle zu trainieren. Das soll die Bearbeitung einfacher und schneller machen. Auch sollen die Angaben der Antragsteller mit öffentlichen Daten aus dem Netz abgeglichen werden dürfen. Entscheidung soll am Ende aber der Sachbearbeiter treffen, nicht der Algorithmus.
5: Wer eine Solaranlage auf dem Hausdach hat, bekommt bald weniger Geld, wenn der überschüssige Strom ins öffentliche Netz fließt. Ein geplantes Gesetz sieht vor, dass solche Dachanlagen für bis zu maximal 3 Jahre eine geringere Summe bringen sollen als aktuell. Gleichzeitig will die Regierung eine Direktvermarktung starten, über die es einen Bonus von 1,5 Cent pro Kilowattstunde verkauften Strom gibt. Die neuen Minister in der Bundesregierung haben jetzt offiziell ihre Ernennungsurkunde von Bundespräsident Steinmeier bekommen. Damit können der neue Verkehrsminister Bilger, der neue Gesundheitsminister Linnemann und die neue Kanzleramtschefin Waken heute noch ihre Amtsgeschäfte übernehmen. Im Bundestag vereidigt werden sie erst nach der parlamentarischen Sommerpause im September. Die Waldbrandgefahr kann in einigen Teilen Bayerns nicht größer sein als aktuell. Das ist der Grund, warum in einigen Regierungsbezirken von oben auf das Geschehen geschaut wird. In Niederbayern und der Oberpfalz wurden Beobachtungsflüge angeordnet. In Ober- und Unterfranken soll das in den kommenden Tagen passieren. Forstministerin Karniber ruft wegen der Waldbrandgefahr zu Vorsicht auf.
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7: Wenn ihr nach der Arbeit einfach nur noch irgendwo reinspringen wollt, dann ab in den Chiemsee zum Beispiel in Oberbayern. Da wartet heute eine Wassertemperatur von gut 21 Grad auf euch. Verbreitet scheint die Sonne über Bayern, es ist trocken. Einzig allein an den Alpen soll das Gewitterrisiko jetzt am Nachmittag eigentlich recht hoch sein. Und die Temperaturen, die liegen bei 31 bis 36 Grad. Also richtig heiß und definitiv nichts für lange Nachmittagssprints in der prallen Sonne. Morgen geht's erstmal wieder sonnig los, bevor von Westen nach und nach dann Wolken aufziehen. Später sind in Franken einzelne Schauer oder Gewitter möglich. Dazu wird's teilweise auch richtig stürmisch. Bei 32 Grad an den Alpen und bis zu 39 Grad am unteren Main, also morgen wirklich der heißeste Tag der Woche. Übermorgen wechseln sich dann Sonne und Wolken ab und vor allem im Süden sowie später von Südwesten her ziehen kräftige Gewitter auf. Es wird kaum spürbar. Ein bisschen milder, ein paar Grad kühler, wenn man das so sagen kann am Freitag.
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8: Schönen Feierabend, hier ist Andi aus der Arabella Bayern Verkehrszentrale mit den wichtigsten Verkehrshinweisen aktuell für euch in Bayern. Eine Stunde länger braucht ihr heute auf der A8 München Richtung Salzburg zwischen Rosenheim und Bernau am Chiemsee. Hier staut sich's auf 13 Kilometern. Schlimm wird's dann natürlich, wenn noch ein Unfall passiert, wie zum Beispiel auf der A8 Stuttgart Richtung München Herzgekrach zwischen Sulzemoos und dem Rastplatz Fuchsberg West. Deswegen ist die komplette Richtungsfahrbahn aktuell gesperrt. 4 Kilometer staut sich's zwischen Odelzhausen und Dachau Fürstenfeldbruck. Deswegen Zeit Zeitverlust liegt schon bei einer Stunde. Auf der A73 Nürnberg Richtung Bamberg zwischen dem Kreuz führt Erlangen und Möhrendorf nochmal 6 Kilometer Stau. Auch hier braucht ihr eine Dreiviertelstunde länger. Gute Fahrt und alle aktuellen Staus auch immer in der kostenlosen Arabella Bayern App.
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7: Die Meteorologen haben für weite Teile Deutschlands Tropennächte vorausgesagt jetzt in den nächsten Tagen. Tja, nur leider ohne die Cocktails mit Schirmchen und ohne die Liegewiese. Aber wir schaffen es zusammen dadurch, meine Lieben. Mit dem Mehr Musiksommer hier auf Arabella Bayern. Wenigstens die beste Musik, während wir schwitzen. Von Kim Carnes zum Beispiel.

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1: Konzerte an jeder Ecke, Musik in der gesamten Altstadt und das komplett kostenlos. Genau das gibt's ab morgen wieder in Nürnberg. Dann startet das Nürnberger Badentreffen und verwandelt die Stadt bis Sonntag in eine riesige Open-Air-Bühne. Auf den großen Plätzen wie dem Hauptmarkt oder der Insel Schütt gibt's das offizielle Programm. Dazu spielen aber auch überall in der Stadt noch Straßenmusiker und Musikerinnen und auch kleinere Bands. Und das Beste an allem, der Eintritt ist wie immer frei. Ja, und in Oberfranken reist ihr am Wochenende durch die Zeit. Es geht ab ins Mittelalter auf Burg Rabenstein in Ahorntal ist von übermorgen bis Sonntag Mittelaltermarkt mit historischem Lager, Handwerker, Feldschlachten, Gauklern, Feuershows außerdem am Abend. Es wird richtig schön mit der Kulisse der 800 Jahre alten Burg. Und falls ihr euch vorher die Karten online holt, dann sind sie ein bisschen günstiger. Erwachsene zahlen 12 Euro, Kinder 6. Und was am Wochenende sonst noch so geht, das lest ihr auf arabella-bayern.de oder auch in unserer praktischen Arabella Bayern App. Und Phil Collins bringt uns jetzt durch den Nachmittag, würde ich sagen. Das ist Two Hearts im Meer Musiksommer.

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3: Sebastian Uhl, grüß Gott. Seit heute ist die Hitze zurück und damit auch wieder die Waldbrandgefahr. 10 Messstationen in Bayern des Deutschen Wetterdienstes melden für morgen die höchste Gefahrenstufe. Niederbayern und die Oberpfalz haben schon Beobachtungsflüge angeordnet. Das bayerische LKA hat 2 mutmaßliche IS-Terroristen in Oberbayern und der Oberpfalz festgenommen. Sie seien über eine interne IS-Mitgliederliste identifiziert worden, sagt die Generalstaatsanwaltschaft München. Beide Männer sollen in Kämpfe im Irak und Syrien verwickelt gewesen sein. Jetzt sitzen sie in Untersuchungshaft. Und noch die gute Bayern-Nachricht. Bahnreisende können sich auf eine verkürzte Fahrt zwischen München und Verona freuen. In einer Mitteilung heißt es, die Haupttunnelröhren zwischen Österreich und Italien sind jetzt verbunden. Arbeiter haben sich 1400 Meter unter dem Brennerpass die Hände gereicht. Wenn der Tunnel in 6 Jahren die alte Alpenstrecke ersetzt, verkürzt sich die Fahrzeit um etwa 2 Stunden. Immer gut informiert, mehr Nachrichten für Bayern und die Welt wieder um voll.
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4: Heute hilft eigentlich nur eins, und zwar Füße rein ins kalte Wasser. Und dann gleich ganz hinterher. Zum Beispiel am kleinen Brombachsee in Mittelfranken mit aktuell knapp 23 Grad Wassertemperatur. Was für ein Sommerkracher heute in Bayern. Die Sonne scheint verbreitet. In Richtung Alpen steigt jetzt in der zweiten Tageshälfte das Risiko für einzelne Gewitter leicht an. Aber mit 31 bis 36 Grad war es und ist es heute richtig heiß. Hitzewelle, wir sind sowas von mit dabei. Morgen zeigt sich Bayern dann erst noch von seiner sonnigen Seite. Da wird der heißeste Tag des Jahres 32 bis 39 Grad in der Spitze. Ich weiß nicht, wie man das aushalten soll. Später kommen dann aber von Westen her immer mehr Wolken dazu. In Franken können am Abend auch Schauer oder Gewitter entstehen. Dort wird es dann außerdem teils ziemlich stürmisch. Übermorgen wird es insgesamt wechselhafter mit Sonne, Wolken. Da treten noch mehr kräftige Gewitter bis hin zur Unwettergefahr auf. Ein bisschen kühler wird es mit bis zu 37 Grad.
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5: Schönen Feierabend, hier ist Andi aus der Arabella Bayern Verkehrszentrale mit den wichtigsten Verkehrshinweisen aktuell für euch in Bayern. Wir legen los auf der A7 Würzburg Richtung Fulda zwischen Bad Kissingen-Obertulber und dem Fulda-Dreieck. 11 Kilometer Stau, hier braucht ihr über eine halbe Stunde länger. Auf der A8 Stuttgart Richtung München hat's gekracht zwischen Sulzemoos und dem Rastplatz Fuchsberg West. Hier ist die komplette Richtungsfahrbahn aktuell gesperrt und es staut sich auf 9 Kilometern. Hier braucht ihr über eine Stunde länger und nochmal eine Stunde länger dauert's auf der A8 München Richtung Salzburg diesmal zwischen Rosenheim und Bernau am Chiemsee. 12 Kilometer Stau hier. Gute Fahrt und alle aktuellen Staus auch immer in der kostenlosen Arabella Bayern App.
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4: Ich bin Stefan Schütz. Mit dem Einsatz künstlicher Intelligenz sollen Asyl- und Visaverfahren schneller bearbeitet werden. Einen entsprechenden Gesetzentwurf hat das Bundeskabinett auf den Weg gebracht. Tanja Wagner berichtet.
5: Ausländer- und Flüchtlingsbehörden und Auswärtiges Amt sollen sämtliche Daten verwenden dürfen, um KI-Modelle zu trainieren. Das soll die Bearbeitung einfacher und schneller machen. Auch sollen die Angaben der Antragsteller mit öffentlichen Daten aus dem Netz abgeglichen werden dürfen. Entscheidung soll am Ende aber der Sachbearbeiter treffen, nicht der Algorithmus.
4: Wer eine Solaranlage auf dem Hausdach hat, bekommt bald weniger Geld, wenn der überschüssige Strom ins öffentliche Netz fließt. Ein geplantes Gesetz sieht vor, dass solche Dachanlagen für bis zu maximal 3 Jahre eine geringere Summe bringen sollen als aktuell. Gleichzeitig will die Regierung eine Direktvermarktung starten, über die es einen Bonus von 1,5 Cent pro Kilowattstunde verkauften Strom gibt. Die neuen Minister in der Bundesregierung haben jetzt offiziell ihre Ernennungsurkunde von Bundespräsident Steinmeier bekommen. Damit können der neue Verkehrsminister Bilger, der neue Gesundheitsminister Linnemann und die neue Kanzleramtschefin Wagen heute noch ihre Amtsgeschäfte übernehmen. Im Bundestag vereidigt werden sie erst nach der parlamentarischen Sommerpause im September. Die Waldbrandgefahr kann in einigen Teilen Bayerns nicht größer sein als aktuell. Das ist der Grund, warum in einigen Regierungsbezirken von oben auf das Geschehen geschaut wird. In Niederbayern und der Oberpfalz wurden Beobachtungsflüge angeordnet. In Ober- und Unterfranken soll das in den kommenden Tagen passieren. Forstministerin Kaniber ruft wegen der Waldbrandgefahr zu Vorsicht auf.
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6: Ich sag's euch, ohne Badesee ist es heute fast schwierig auszuhalten. Wie wär's zum Beispiel mit dem Starnberger See in Oberbayern? Der hat aktuell rund 22 Grad. Heute scheint verbreitet die Sonne, jetzt am Nachmittag steigt auch an den Alpen das Gewitterrisiko wegen der hohen Temperaturen leicht an. Dazu wird's richtig heiß in der Spitze mit 31 bis 36 Grad. Also ja, die nächste Hitzewelle rollt. Morgen startet Bayern nochmal mit ganz viel Sonne, bevor im Tagesverlauf von Westen her mehr Wolken aufziehen. In Franken sind später auch einzelne Schauer oder Gewitter möglich. Dazu wird es aber sehr, sehr heiß. Der heißeste Tag der Woche morgen, 32 bis 39 Grad in der Spitze. Übermorgen gibt es einen Mix aus Sonne und Wolken. Später kommen auch hier und da teils kräftige Gewitter dazu. Die Temperaturen sinken nur leicht.
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6: Das sind die wichtigsten Verkehrshinweise aktuell für euch auf Bayerns Straßen. Ganz schön was los am Donnerstagnachmittag. Wir starten auf der A7 Würzburg Richtung Fulda. Eine halbe Stunde verliert ihr dort aktuell zwischen Bad Kissingen, Obertulba und Fulda Dreieck. Die A8 München Richtung Salzburg ist mit drin. Eine Stunde Zeitverlust wegen eines Staus zwischen Rohrdorf und Bernau am Chiemsee. Auch eine Stunde verliert ihr auf der anderen A8, die Stuttgarter Richtung München, zwischen Adelshausen und Dreieck München-Eschenried. Und dann ist die A9 noch mit drin, München Richtung Nürnberg, zwischen München-Fröttmanning Süd und Pfaffenhofen an der Ilm. Stockender Verkehr. Auch hier bitte eine halbe Stunde länger einplanen. Gute Fahrt.
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6: Laut einer neuen Statistik hat die Hitzewelle im Juni für Rekordabsatzmengen bei Mineralwasser und Speiseeis gesorgt. Und ich glaube, daran war ich nicht ganz unbeteiligt, wenn ich ehrlich bin. Diese Woche brechen wir die Rekorde wahrscheinlich nochmal. Das ist Arabella Bayern in der Hitzewoche. Und das ist Softcell mit Tainted Love. Super sexy auf Arabella Bayern.

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1: Der Mittwoch fühlt sich bei vielen wahrscheinlich heute schon an wie der Startschuss ins Ferienchaos. Im Kopf läuft längst die Packliste. Daheim stapeln sich schon die Taschen. Irgendwo dreht wahrscheinlich gerade schon die fünfte Waschmaschine heute. Zum Beispiel bei Markus daheim. Der hat sich's heute zur Aufgabe gemacht, die ganzen Urlaubsklamotten der gesamten Familie zu waschen. Und jetzt ist aber wenigstens endlich die letzte Wäsche drin. Markus hat's geschafft. Gleich für heute hat er uns per WhatsApp geschrieben. Ich hoffe, bei euch sieht es genauso aus und ihr könnt euch jetzt bei diesem Wunschsong von Markus einfach mal ganz kurz zurücklehnen. Das ist Gladys Knight und License to Kill auf Arabella Bayern.

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5: Mit Sebastian Uhl, grüß Gott. Jetzt so kurz vor den Sommerferien schauen die Behörden am Flughafen genau hin. Immer öfter melden Eltern ihre Kinder krank und fliegen schon vor dem letzten Schultag in den Urlaub, weil es vermeintlich günstiger ist. Dabei drohen aber hohe Strafen von bis zu 2.500 Euro. Ein günstigerer Flug oder weniger Stau sind keine Gründe für die Befreiung vom Unterricht. Wer sein Kind einfach krank meldet und trotzdem in den Urlaub fliegt, begeht eine Ordnungswidrigkeit. Die Krise der deutschen Autobranche macht auch vor BMW nicht Halt. Die Münchner wollen tausende Stellen in Deutschland abbauen. Das haben mehrere Medien aus Unternehmenskreisen erfahren. Demnach haben sich Konzernführung und Betriebsrat auf ein Abfindungsprogramm geeinigt, um betriebsbedingte Kündigungen zu vermeiden. Und blind aufs Navi vertraut hat ein Autofahrer im oberbayerischen Kreis Garmisch-Partenkirchen. Er ist einen schmalen Wanderweg einfach stur weitergefahren, bis sein Wagen auf einer viel zu schmalen Brücke abgerutscht und hängen geblieben ist. 4 Stunden haben die Einsatzkräfte gebraucht, um das Auto zu bergen. Der Fahrer wurde angezeigt. Immer gut informiert, mehr Nachrichten für Bayern und die Welt wieder um voll.
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6: Bei der Hitze denke ich echt nur noch an Handtuch, an Schattenplatz und kühles Wasser. Vielleicht ja an den Abtsdorfer See im Berchtesgadener Land. Der liegt heute bei rund knapp 23 Grad Wassertemperatur. Ansonsten scheint bei uns in Bayern heute verbreitet die Sonne. Meiste Zeit bleibt es eigentlich trocken. Nur an den Alpen kann das Gewitterrisiko jetzt am Nachmittag eben leicht ansteigen. Die Temperaturen liegen heute bei 31 bis 36 Grad in der Spitze. Also absoluter Hochsommer. Morgen wird es dann erstmal richtig schön sonnig in ganz Bayern. Später ziehen von Westen her Wolken rein. Vor allem in Franken kann es dann am Abend schauern oder gewittern. Dazu auch ein teils kräftiger Wind. Aber tagsüber klettern die Temperaturen tatsächlich auf fast 40 Grad. 32 bis 39 sind es, um genau zu sein. Und übermorgen, ja, ein bisschen kühler, wenn man das sagen kann. Bis zu 37 Grad in der Spitze. Aber das Wetter wird sehr unbeständig mit Sonne, Wolken und teils kräftigen Gewittern. Lokal auch mit heftigem Starkregen.
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6: Das sind die wichtigsten Verkehrshinweise aktuell für euch auf Bayerns Straßen. Ganz schön was los am Donnerstagnachmittag. Wir starten auf der A7 Würzburg Richtung Fulda. Eine halbe Stunde verliert ihr dort aktuell zwischen Bad Kissingen, Obertulba und Fulda Dreieck. Die A8 München Richtung Salzburg ist mit drin. Eine Stunde Zeitverlust wegen eines Staus zwischen Rohrdorf und Bernau am Chiemsee. Auch eine Stunde verliert ihr auf der anderen A8, die Stuttgarter Richtung München, zwischen Adelzhausen und Dreieck München-Eschenried. Und dann ist die A9 noch mit drin, München Richtung Nürnberg, zwischen München-Fröttmanning Süd und Pfaffenhofen an der Ilm. Stockender Verkehr. Auch hier bitte eine halbe Stunde länger einplanen. Gute Fahrt.
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0: Ganz Bayern schwitzt um die Wette und es wird noch heißer die nächsten Tage. Arabella Bayern ist bei euch in der Hitzewoche im Juli. Wir lassen euch nicht allein und sind dabei mit den besten Songs, die hoffentlich wenigstens ein bisschen von der Hitze ablenken im Meermusiksommer, denn der passt super in den Sommer der Nächste. Von Riera, Vamos a la Playa.
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12: Ich bin Stefan Schütz. Wer eine Solaranlage auf dem Hausdach hat, bekommt bald weniger Geld, wenn der überschüssige Strom ins öffentliche Netz fließt. Ein geplantes Gesetz sieht vor, dass solche Dachanlagen für bis zu maximal 3 Jahre eine geringere Summe bringen sollen als aktuell. Gleichzeitig will die Regierung eine Direktvermarktung starten, über die es zusätzlich Geld für den verkauften Strom gibt. Jetzt erwischt es auch BMW. Als letzter deutscher Autokonzern legen die Münchner ein großes Stellenabbauprogramm auf. Weltweit sollen rund 8.000 Jobs wegfallen. Diana Kramer berichtet.
13: Dass auch BMW von der allgemeinen wirtschaftlichen Situation betroffen sein wird und Stellen abbauen muss, hatten Experten schon im Juni befürchtet. Wie viele der 8.000 Stellen hier in Deutschland wegfallen, ist bislang nicht bekannt. Der Münchner Autobauer teilte mit, der Abbau soll über die natürliche Fluktuation und ein Abfindungsprogramm erfolgen.
12: Bei einem Hackerangriff sind Daten von Hotelgästen gestohlen worden. Die Cyberkriminellen hatten dabei einen bundesweit agierenden Hoteldienstleister im Visier. Betroffen sind Angaben wie Vor- und Nachnamen oder Adressdaten, Bank- und Zahlungsdaten seien nicht betroffen. Die Hacker verschicken zum Beispiel Mails von angeblichen Hotelmitarbeitern, die dann zu Zahlungen auffordern. Nürnberg muss den Gürtel enger schnallen. Für Bayerns zweitgrößte Stadt gilt ab sofort eine Ausgabensperre für den aktuellen Haushalt. Noch nicht beschlossene Investitionen und Förderungen müssen jetzt einzeln geprüft werden. Grund sind schwächere Gewerbesteuereinnahmen, während Sozialausgaben und die Kosten für das Klinikum Nürnberg deutlich gestiegen sind.
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14: Wenn ihr nach der Arbeit einfach nur noch irgendwo reinspringen wollt, dann ab in den Chiemsee zum Beispiel in Oberbayern. Da wartet heute eine Wassertemperatur von gut 21 Grad auf euch. Verbreitet scheint die Sonne über Bayern. Es ist trocken. Einzig allein an den Alpen soll das Gewitterrisiko jetzt am Nachmittag eigentlich recht hoch sein. Und die Temperaturen, die liegen bei 31 bis 36 Grad. Also richtig heiß und definitiv nichts für lange Nachmittagssprints in der prallen Sonne. Morgen geht's erstmal wieder sonnig los, bevor von Westen nach und nach dann Wolken aufziehen. Später sind in Franken einzelne Schauer oder Gewitter möglich. Dazu wird's teilweise auch richtig stürmisch. Bei 32 Grad an den Alpen und bis zu 39 Grad am unteren Main, also morgen wirklich der heißeste Tag der Woche. Übermorgen wechseln sich dann Sonne und Wolken ab und vor allem im Süden sowie später von Südwesten her ziehen kräftige Gewitter auf. Es wird kaum spürbar. Ein bisschen milder, ein paar Grad kühler, wenn man das so sagen kann, am Freitag.
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15: Schönen Feierabend, hier ist Andi aus der Arabella Bayern Verkehrszentrale mit den wichtigsten Verkehrshinweisen aktuell für euch in Bayern. Und wir schauen als erstes auf die A3 Frankfurt Richtung Würzburg zwischen Helmstadt und dem Dreieck Würzburg-West. Hier laufen aktuell Bergungsarbeiten. Der Verkehr wird auf der linken Fahrbahn an der Unfallstelle vorbeigeführt, es staut sich aber natürlich. Weiter geht's auf der A8 München Richtung Salzburg zwischen Rosenheim und Bernau am Chiemsee. Hier haben wir 11 Kilometer Stau, ihr verliert hier eine Stunde. Und dann schauen wir noch auf die A99, die Westumfahrung Richtung Nürnberg. Im Tunnel Allach hat es gekracht, die Richtungsfahrbahn ist dementsprechend gerade komplett gesperrt und es staut sich auf 6 Kilometern zwischen dem Dreieck München Südwest und München Ludwigsfeld. Hier verliert ihr 50 Minuten. Auf der Eschenrieder Spange von der A99 aus braucht ihr auch noch mal über eine halbe Stunde länger. 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
14: Ihr kommt jetzt erst aus der Arbeit raus um kurz nach 6. Auch dann lohnt sich noch eine Abkühlung, Leute. Glaubt mir, ich war gestern nach der Arbeit noch in der Isar in München. Es war richtig schön, wie so ein Mini-Urlaub mitten in der Woche. Muss man einfach öfter nach der Arbeit machen, finde ich. Nicht nur am Wochenende. Kommt gut in euren Feierabend. Und zwar mit Kaya Gugu. Too Shy auf Arabella Bayern.

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1: Die Superhelden kommen wieder auf die große Leinwand. Viele Fans haben drauf gewartet. Der neue Marvel-Blockbuster Spider-Man Brand New Day ist endlich da. Der vierte Teil mittlerweile. Der dritte hat ja schon hart geendet und uns mit ganz, ganz großen Fragezeichen im Gesicht zurückgelassen. Sebastian Will aus der Arabella Bayern Kinoredaktion, der hat für euch schon mal reingeschaut, wie es jetzt weitergeht.
2: Als Spider-Man im letzten Film die Welt gerettet hat, musste er dafür einen hohen Preis bezahlen. Er ist aus dem Gedächtnis der Menschheit verschwunden. Niemand erinnert sich mehr an ihn, nicht mal seine engsten Freunde.
3: Ihr wisst nicht mehr, wer ich bin, aber wir kannten uns mal. Etwas Schlimmes sollte passieren. Und der einzige Weg, es zu verhindern, war, dass mich alle vergessen.
2: Also lebt Peter ganz allein in New York, schwingt sich als Spider-Man durch die Straßenschluchten und versucht weiterhin, seine Stadt zu beschützen. Dabei trifft Spider-Man auch auf alte und neue Feinde, bis sich plötzlich etwas an ihm selbst verändert. Seine Superheldenkräfte spielen völlig verrückt.
4: Spinnen besitzen drei Lebenszyklen. Zwischen den Zyklen kann es die Spinne anfällig für Gefahren machen.
2: Wird am Ende vielleicht sogar Spider-Man selbst eine Bedrohung?
4: Wenn DNA mutiert, dann wäre das enorm gefährlich.
2: Spider-Man Brand New Day steckt voller spannender Ideen. Viel Action, aber auch Humor. Und es gibt viele tiefe Einblicke in die Seele von Peter Parker.
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3: Mit Sebastian Uhl, grüß Gott. Seit heute ist die Hitze zurück und damit auch wieder die Waldbrandgefahr. 10 Messstationen in Bayern des Deutschen Wetterdienstes melden für morgen die höchste Gefahrenstufe. Niederbayern und die Oberpfalz haben schon Beobachtungsflüge angeordnet. Das bayerische LKA hat 2 mutmaßliche IS-Terroristen in Oberbayern und der Oberpfalz festgenommen. Sie seien über eine interne IS-Mitgliederliste identifiziert worden, sagt die Generalstaatsanwaltschaft München. Beide Männer sollen in Kämpfe im Irak und Syrien verwickelt gewesen sein. Jetzt sitzen sie in Untersuchungshaft.

0: Und noch die gute Bayern-Nachricht. Bahnreisende können sich auf eine verkürzte Fahrt zwischen München und Verona freuen. In einer Mitteilung heißt es, die Haupttunnelröhren zwischen Österreich und Italien sind jetzt verbunden. Arbeiter haben sich 1400 Meter unter dem Brennerpass die Hände gereicht. Wenn der Tunnel in 6 Jahren die alte Alpenstrecke ersetzt, verkürzt sich die Fahrzeit um etwa 2 Stunden. Immer gut informiert, mehr Nachrichten für Bayern und die Welt wieder um voll.
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2: Heute hilft eigentlich nur eins, und zwar Füße rein ins kalte Wasser. Und dann gleich ganz hinterher. Zum Beispiel am kleinen Brombachsee in Mittelfranken mit aktuell knapp 23 Grad Wassertemperatur. Was für ein Sommerkracher heute in Bayern. Die Sonne scheint verbreitet. In Richtung Alpen steigt jetzt in der zweiten Tageshälfte das Risiko für einzelne Gewitter leicht an. Aber mit 31 bis 36 Grad war es und ist es heute richtig heiß. Hitzewelle, wir sind sowas von mit dabei. Morgen zeigt sich Bayern dann erst noch von seiner sonnigen Seite. Da wird der heißeste Tag des Jahres 32 bis 39 Grad in der Spitze. Ich weiß nicht, wie man das aushalten soll. Später kommen dann aber von Westen her immer mehr Wolken dazu. In Franken können am Abend auch Schauer oder Gewitter entstehen. Dort wird es dann außerdem teils ziemlich stürmisch. Übermorgen wird es insgesamt wechselhafter mit Sonne, Wolken. Da treten noch mehr kräftige Gewitter bis hin zur Unwettergefahr auf. Ein bisschen kühler wird es mit bis zu 37 Grad.
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3: Schönen Feierabend, hier ist Andi aus der Arabella Bayern Verkehrszentrale mit den wichtigsten Verkehrshinweisen aktuell für euch in Bayern. Wir legen los auf der A3 Frankfurt Richtung Würzburg. Zwischen Helmstadt und dem Dreieck Würzburg-West laufen immer noch die Bergungsarbeiten nach dem Unfall. Der Verkehr wird auf dem linken Fahrstreifen an der Unfallstelle vorbeigeführt, aber es staut sich natürlich. Weiter geht's auf der A8 München Richtung Salzburg zwischen Rohrdorf und Bernau am Chiemsee. 10 Kilometer Stau, hier braucht ihr eine Stunde mehr. Und dann haben wir immer noch auf der A99 der Westumfahrung Richtung Nürnberg. Nach dem Unfall im Tunnel sehr, sehr viel Stau zwischen dem Dreieck München Südwest und München Ludwigsfeld sind 7 Kilometer. Hier verliert ihr 40 Minuten und eine Dreiviertelstunde auf der Eschenrieder Spange, ebenfalls auf der A99. 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

Inbrünstig würde ich damit singen, laut, wenn ich es könnte. Mariah Carey mit Without You hier auf Arabella Bayern um 6:45. Ich hoffe, ihr seid jetzt dann langsam aus der Arbeit raus. Und das Einzige, was ihr heute noch machen müsst, ist Abkühlung, Eis essen oder ein kühles Getränk in der Hand halten oder einfach alles zusammen. Es war mir wie immer eine Ehre heute. Ich bin Cora Waldner, ich sag Servus, jetzt gebe ich ab an meinen Kollegen Simon Jägersberger und dann hören wir uns morgen ab 10 Uhr wieder. Aber vorher erstmal noch der Hammer-Song aus den 80ern. Der bringt euch mit vollem Karacho Richtung Feierabend hier auf Arabella Bayern.

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5: Ich bin Dominik Schweiger. Eine KI soll künftig dabei helfen, Verfahren bei Asyl- und Visa-Anträgen schneller zu machen. Die Bundesregierung hat dafür ein entsprechendes Gesetz auf den Weg gebracht. Kritiker warnen unter anderem vor Diskriminierung durch die KI und Fehler. Tanja Wagner mit den Einzelheiten.
6: Ausländer- und Flüchtlingsbehörden und Auswärtiges Amt sollen sämtliche Daten verwenden dürfen, um KI-Modelle zu trainieren. Das soll die Bearbeitung einfacher und schneller machen. Auch sollen die Angaben der Antragsteller mit öffentlichen Daten aus dem Netz abgeglichen werden dürfen. Entscheidung soll am Ende aber der Sachbearbeiter treffen, nicht der Algorithmus.
5: Jetzt plant auch BMW einen größeren Stellenabbau. Der Konzern will laut Medienberichten bis Ende 2027 weltweit rund 8000 Jobs streichen. Ein großer Teil davon dürfte nach Ansicht von Expertenstellen in Deutschland betreffen. Der Abbau soll vor allem über natürliche Fluktuation und ein freiwilliges Abfindungsprogramm laufen. Arbeitsplätze in der Produktion sollen nicht betroffen sein. In Teilen Bayerns gilt aktuell die höchste Waldbrandgefahrenstufe. In Niederbayern und der Oberpfalz laufen deswegen schon Beobachtungsflüge. In Ober- und Unterfranken sollen weitere folgen. In Südeuropa ist die Lage deutlich brenzliger. Rund um Bordeaux kämpfen tausende Feuerwehrleute weiter gegen Brände. Viele der rund 220.000 Evakuierten dürfen mittlerweile zurückkehren. Auch bei Madrid wurden erste Evakuierungen aufgehoben. Vollständig unter Kontrolle sind die Feuer aber noch nicht. Meilenstein beim Brenner Basistunnel. Österreich und Italien sind jetzt auch tief unter den Alpen miteinander verbunden. In beiden Haupttunnelröhren ist der Durchbruch an der Staatsgrenze gelungen. Rund 1400 Meter unter dem Brennerpass konnten sich die Mineure aus beiden Ländern erstmals die Hände reichen. Die Fahrzeit zwischen München und Verona soll sich dadurch ab 2032 um etwa 2 Stunden verkürzen.
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7: Der Abend in ganz Bayern bleibt trocken und lauwarm. An den Alpen grollt ganz vereinzelt vielleicht noch ein kurzes Hitzegewitter. Und dann haben wir eine milde Nacht und das ist dann der Startschuss für den nächsten Hitzetag. Morgen den ganzen Tag Sonnenschein, aber auch richtig heiß. 32 Grad an den Alpen bis zu 39 Grad am unteren Main. Nur in Franken sind vielleicht am späteren Nachmittag lokal mal kurze Regenschauer oder sogar Gewitter möglich. Freitag im Süden ab mittags schwere Gewitter mit Starkregen, Hagel und Sturmböen und es wird schwülheiß mit 30 bis 37 Grad.
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7: Servus, ich bin Simon Egersberger. Feierabend, Füße hoch und erstmal durchschnaufen. Die gute Nachricht, wir haben die 35 Grad von heute offiziell überstanden. Der kleine Haken an der Sache, das war gefühlt erst das Aufwärmprogramm für morgen, weil das sind dann bis zu 39 Grad. Aber um morgen kümmern wir uns auch morgen. Jetzt heißt es erstmal kühles Getränk aufmachen, den lauen Sommerabend genießen und wir liefern euch dazu den perfekten Sound zum Runterkommen. 70er, 80er, 90er auf Bayerns Musiksender, jetzt mit Peter Gabriel und Sledgehammer.

0: Soul Asylum und Runaway Train, die 90er auf Arabella Bayern. Euch einen schönen Mittwochabend mit 70ern, 80ern, 90ern. 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
1: Sie war einer der größten Stars der 80er und 90er.
2: It's Whitney Houston.
3: It's Whitney Houston.
4: I'm singing music from my heart and that's it.
1: Eine Ausnahmestimme. 11 Nummer 1 Hits in den USA und mehr als 200 Millionen verkaufte Tonträger. Sie machte aus einem Dolly Parton Song einen Welthit. Ein bewegtes Leben und ein viel zu früher Tod.
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1: Jetzt Whitney Houston mit It's Not Right, But It's

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1: Trockenes Biergartenwetter überall, nur direkt an den Bergen ist vielleicht ganz vereinzelt noch ein Schauer heute möglich. Und die Nacht, die bringt dann eigentlich kaum Abkühlung. Es bleibt oft über 20 Grad. Und morgen haben wir viel Sonnenschein. Nachmittags im Westen Bayerns ein paar Wolken. In Franken eventuell gegen Abend auch mal Gewitter und ein bisschen Sturm. Extrem heiß wird's. 32 Grad im Fichtelgebirge und bis zu brennende 39 Grad am Main. Freitag ab mittags dann von den Alpen her kräftige Unwetter, oft mit Hagel und Platzregen, die abends dann nach Osten weiter abziehen. Und das Ganze bei schwülen 30 bis 37 Grad.
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3: Ich bin Dominik Schweiger. Nach den Turbulenzen in der Union stellen sich Kanzler Merz und CSU-Chef Söder hinter den neuen Fraktionschef frei. Die Abgeordneten von CDU und CSU haben ihn mit knapp 92% gewählt. Zuvor hat es eine ungewöhnlich lange Aussprache gegeben, unter anderem wegen des Umgangs mit dem entlassenen Verkehrsminister Schnieder. Söder erklärte anschließend, man könne jetzt etwas entspannter in die Ferien fahren. Die Hitze in Frankreich und Spanien macht es den Feuerwehrleuten vor Ort wirklich schwer, gegen die Brände anzukämpfen. Zehntausende Evakuierte aus beiden Ländern können mittlerweile aber wieder nach Hause zurückkehren. David Riemer berichtet.
4: An der französischen Atlantikküste sorgen enorme Trockenheit, Wind und Temperaturen von über 40 Grad weiter für große Gefahr. Rund 2200 Feuerwehrleute sind dort weiter im Einsatz. Und in Spanien wurden Evakuierungen und Ausgangsbeschränkungen für 19 Ortschaften aufgehoben. Die Behörden warnen wegen der vierten Hitzewelle des Sommers aber vor einer verfrühten Entwarnung.
3: Ein eigenes Haus ist für viele Familien kaum noch bezahlbar. Laut einer Studie des Instituts der Deutschen Wirtschaft gibt's günstige Häuser fast nur noch auf dem Land oder in Regionen mit weniger Arbeitsplätzen und schlechterer Infrastruktur. Im Bundesländervergleich sind Berlin, Hamburg und Bayern besonders teuer. Rund um München und im Alpenvorland frisst die Kreditrate oft mehr als die Hälfte des Nettoeinkommens. Nürnberg muss den Gürtel enger schnallen. Für Bayerns zweitgrößte Stadt gilt ab sofort eine Ausgabensperre für den Haushalt 2026. Noch nicht beschlossene Investitionen und Förderungen müssen jetzt einzeln geprüft werden. Grund sind schwächere Gewerbesteuereinnahmen, während Sozialausgaben und die Kosten für das Klinikum Nürnberg deutlich gestiegen sind.
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5: Es ist ein warmer Abend in ganz Bayern. Bis auf ganz einzelne Regenschauer an den Alpen bleibt es auch überall trocken. Und dann haben wir eine relativ warme Nacht, teilweise über 20 Grad. Und die neue Hitzewelle kommt dann morgen. Da haben wir erst viel Sonne überall, dann von Westen her ein paar Wolken. In Franken bei euch abends sind auch mal Schauer und ein stürmischer Wind mit drin. Das Ganze bei 32 Grad in den Bergen und bis zu 39 Grad am unteren Main. Freitag kracht es vor allen Dingen im Süden ab dem Spätnachmittag. Oft schwere Hitzegewitter mit Hagel und Sturmböen und es wird schwül heiß, 30 bis 37 Grad.
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5: Servus, ich bin Simon Hegersberger. Es war ein absoluter Hitzetag heute und morgen bis zu 39 Grad, bist du verrückt. Ich glaube, die Mitarbeiter, die die Kühltruhen einräumen und ständig für Nachschub sorgen, haben während der Hitze den coolsten Job in Bayern. Danke fürs Auffüllen und jetzt aber auch erstmal für euch Feierabend mit 70ern, 80ern, 90ern auf Arabella Bayern. Hier ist George Michael.

Billy Joel auf Bayerns Musiksender an Innocent Man. Ihr habt vielleicht auch schon heute den Mond gesehen. Seit 16 Uhr steht der schon am Himmel und der ist riesig. Und in der Nacht wird es sogar noch größer. Es ist nämlich Heumond. Also nicht neu, sondern Heumond. Das heißt, der Vollmond ist besonders nah an der Erde. Und der Name kommt, weil jetzt im Juli ja gerade die Heuernte auf Hochtouren läuft. Und der verfärbt sich jetzt dann in der Nacht noch so dunkelgelb und fast schon orange. Das sieht echt mega aus. Nach 22 Uhr ist der Himmel bei uns heute dunkel. Ab da seht ihr es am besten. Schnappt euch vielleicht kurz eine Picknickdecke und legt euch draußen ein bisschen hin. Warm genug ist es ja. Ihr habt größtenteils freie Sicht. Euch einen schönen Mittwochabend jetzt mit Madonna und Borderline auf Aral.

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1: Der Abend in ganz Bayern bleibt trocken und lauwarm. An den Alpen grollt ganz vereinzelt vielleicht noch ein kurzes Hitzegewitter. Und dann haben wir eine milde Nacht und das ist dann der Startschuss für den nächsten Hitzetag. Morgen den ganzen Tag Sonnenschein, aber auch richtig heiß. 32 Grad an den Alpen bis zu 39 Grad am unteren Main. Nur in Franken sind vielleicht am späteren Nachmittag lokal mal kurze Regenschauer oder sogar Gewitter möglich. Freitag im Süden ab mittags schwere Gewitter. Mit Starkregen, Hagel und Sturmböen und es wird schwülheiß mit 30 bis 37 Grad.
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0: 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Das waren die 80er, Pat Benatar und Love is a Battlefield. Und jetzt kommen die 90er. Jesse von Joshua Caddison. Und der hätte fast ganz anders geklungen, weil die Produzenten, die wollten zuerst im großen Studio in London mit einer fetten Liveband aufnehmen, aber da hat irgendwie so die Magie gefehlt. Am Ende ist Joshua Caddison ganz alleine an einem leicht verstimmten Klavier im Heimstudio gesessen und genau dieser unperfekte, intime Moment wurde dann schließlich zu einem der schönsten Piano-Hits der 90er. Lehnt euch einfach zurück und genießt es. Hier ist Joshua Caddison mit Chassis auf Bayerns Musiksender.
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1: Ich bin Dominik Schweiger. Bei einem Hackerangriff sind Daten von Hotelgästen gestohlen worden. Die Cyberkriminellen hatten dabei einen bundesweit agierenden Hoteldienstleister im Visier. Betroffen sind Angaben wie Vor- und Nachname oder Adressdaten, Bank- und Zahlungsdaten seien nicht betroffen. Die Hacker verschicken zum Beispiel Mails von angeblichen Hotelmitarbeitern, die dann zur Zahlung auffordern. Wer eine Solaranlage auf dem Dach hat, soll für den eingespeisten Strom künftig weniger Geld bekommen. Die Bundesregierung will die feste Einspeisevergütung für kleine Anlagen ab 2027 langsam auslaufen lassen. Damit soll der Ausbau besser gesteuert und an die Stromnetze angepasst werden. Die Regierung verspricht sich davon mehr Planbarkeit und Versorgungssicherheit. Kritiker warnen dagegen vor einem Rückschlag für die Energiewende. Wegen der neuen Hitzewelle verschärfen die Nürnberger Verkehrsbetriebe VAG die Kontrollen im Straßenbahnnetz. Ein Schienenschleifzug soll die Gleise rund um die Uhr reinigen, außerdem werden sie mit Wasser gekühlt. Ende Juni hatte die Hitze die Fugen zwischen Schienen und Asphalt aufgeweicht und den Verkehr lahmgelegt. Im Extremfall sollen dieses Mal Ersatzbusse einspringen. Der DFB lehnt die Investorenpläne von FIFA-Chef Infantino entschieden ab. Präsident Neuendorf warnte davor, die Fußball-WM für private Geldgeber zu öffnen. Der Fußball dürfe nicht zum Spielball von Investoren werden, ansonsten drohe er, die Akzeptanz der Fans zu verlieren. Auch die UEFA und die Spielergewerkschaft FIFPro sind dagegen. Infantino erhofft sich von dem Geschäft zusätzliche Milliardeneinnahmen.
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2: Trockenes Biergartenwetter überall, nur direkt an den Bergen ist vielleicht ganz vereinzelt noch ein Schauer heute möglich. Und die Nacht, die bringt dann eigentlich kaum Abkühlung. Es bleibt oft über 20 Grad. Und morgen haben wir viel Sonnenschein, nachmittags im Westen Bayerns ein paar Wolken, in Franken eventuell gegen Abend auch mal Gewitter und ein bisschen Sturm. Extrem heiß wird's, 32 Grad im Fichtelgebirge und bis zu brennende 39 Grad am Main. Freitag ab mittags dann von den Alpen her kräftige Unwetter, oft mit Hagel und Platzregen, die abends dann nach Osten weiter abziehen. Und das Ganze bei schwülen 30 bis 37 Grad.
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2: Schönen Abend euch, ich bin Simon Egersberger. Die nächsten Hitzetage sind da, teilweise mit bis zu 39 Grad. Morgen in der Nacht bleibt es jetzt auch über gut 20 Grad teilweise. Aber wir Deutschen sind da zum Glück ja konsequent. Egal wie unerträglich wir im Bett schwitzen, so eine Ecke der kuscheligen Bettdecke, die muss aus Sicherheitsgründen immer über dem Bauch liegen, oder? Also ich bin so einer. Schlaft gut, trotz der Temperaturen. 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Und hier ist Kim Wilde, Cambodia.

0: Don't Let Go auf Arabella Bayern. Genießt euren Mittwochabend. Danke fürs Einschalten. 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
1: In den 70ern bewarb er sich als Drummer bei Genesis. Er bekam den Job und wurde auch noch ihr Sänger. Und in den 80ern startete er solo durch. Laut Rolling Stone Magazine einer der 100 größten Schlagzeuger aller Zeiten. Mit mehr als 30 Hits in der deutschen Hitparade. Phil Collins, jetzt auf Arabella Bayern, Bayerns Musiksender.

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1: Es ist ein warmer Abend in ganz Bayern. Bis auf ganz einzelne Regenschauer an den Alpen bleibt es auch überall trocken. Und dann haben wir eine relativ warme Nacht, teilweise über 20 Grad. Und die neue Hitzewelle kommt dann morgen. Da haben wir erst viel Sonne überall, dann von Westen her ein paar Wolken. In Franken bei euch abends sind auch mal Schauer und ein stürmischer Wind mit drin. Das Ganze bei 32 Grad in den Bergen und bis zu 39 Grad am unteren Main. Freitag kracht es vor allen Dingen im Süden ab dem Spätnachmittag. Oft schwere Hitzegewitter mit Hagel und Sturmböen und es wird schwül heiß, 30 bis 37 Grad.
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Celine Dion, Because You Love Me. Hier ist Arabella Bayern am Mittwochabend und das ist ein starkes Rockpaket, das dann nächstes Jahr durch Deutschland tourt. Foreigner werden 50 Jahre alt und sie machen eine große Arena-Tour und als Special Guest sind auch noch Europe mit dabei. Und nach den ausverkauften Open-Air-Shows im Sommer geht's diesmal dann in die ganz großen Hallen. München, 20. Oktober nächstes Jahr in der Olympiahalle. Der Vorverkauf läuft aktuell schon. Hier sind sie auf Bayerns Musiksender. Foreigner, Waiting for a Girl Like You. So

0: 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Und nun weiterhin gute Unterhaltung mit unserem Programm. 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
1: Ich bin Moritz Einzel. Die Hitze in Frankreich und Spanien macht es den Feuerwehrleuten vor Ort wirklich schwer, gegen die Brände anzukämpfen. Zehntausende Evakuierte aus beiden Ländern können mittlerweile aber wieder nach Hause zurückkehren. David Riemer berichtet.
2: An der französischen Atlantikküste sorgen enorme Trockenheit, Wind und Temperaturen von über 40 Grad weiter für große Gefahr. Rund 2200 Feuerwehrleute sind dort weiter im Einsatz. Und in Spanien wurden Evakuierungen und Ausgangsbeschränkungen für 19 Ortschaften aufgehoben. Die Behörden warnen wegen der vierten Hitzewelle des Sommers aber vor einer verfrühten Entwarnung.
1: Nach den Turbulenzen in der Union stellen sich Kanzler Merz und CSU-Chef Söder hinter den neuen Fraktionschef frei. Die Abgeordneten von CDU und CSU haben ihn mit knapp 92% gewählt. Zuvor hatte es eine ungewöhnlich lange Aussprache gegeben, unter anderem wegen des Umgangs mit dem entlassenen Verkehrsminister Schnieder. Söder erklärte anschließend, man könne jetzt etwas entspannter in die Ferien fahren. Wer Strom von der eigenen Dachsolaranlage ins Netz einspeist, soll dafür ab dem kommenden Jahr nach und nach weniger Geld bekommen. Die Bundesregierung will die sogenannte Einspeisevergütung mit einer Reform des Erneuerbare-Energien-Gesetzes auslaufen lassen. Solaranlagen würden sich mittlerweile auch ohne dauerhafte Förderung schnell rechnen, hieß es. Umweltverbände warnen, die Reform könnte die Energiewende ausbremsen. Nürnberg muss den Gürtel enger schnallen. Für Bayerns zweitgrößte Stadt gilt ab sofort eine Ausgabensperre für den Haushalt 2026. Noch nicht beschlossene Investitionen und Förderungen müssen jetzt einzeln geprüft werden. Grund sind schwächere Gewerbesteuereinnahmen, während Sozialausgaben und die Kosten für das Klinikum Nürnberg deutlich gestiegen sind.
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1: Es sind nur wenige Wolken unterwegs in Bayern. Im Süden kann es teils auch kurze Schauer und Gewitter geben. Die Temperaturen gehen bis in die Früh runter auf 20 bis 14 Grad. Morgen geht es erstmal wieder mit Sonne weiter. Am Nachmittag ziehen besonders in Franken örtlich kräftige Schauer und Gewitter durch. Die Höchstwerte erreichen 34 bis 40 Grad. Es bleibt auch in den kommenden Tagen sonnig und heiß. Vor allem am Abend kann es Gewitter geben.
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1: Es sind nur wenige Wolken unterwegs in Bayern. Im Süden kann es teils auch kurze Schauer und Gewitter geben. Die Temperaturen gehen bis in die Früh runter auf 20 bis 14 Grad. Morgen geht es erstmal wieder mit Sonne weiter. Am Nachmittag ziehen besonders in Franken örtlich kräftige Schauer und Gewitter durch. Die Höchstwerte erreichen 34 bis 40 Grad. Es bleibt auch in den kommenden Tagen sonnig und heiß. Vor allem am Abend kann es Gewitter geben.
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1: Ich bin Moritz Einzel. Mit rund 92% der Stimmen ist Thorsten Frey zum neuen Chef der Unionsfraktion gewählt worden. Er werte dieses Ergebnis als Vertrauensbeweis und Rückenstärkung, sagte Frey.
2: Ich habe sehr deutlich gemacht, dass für mich persönlich jetzt natürlich ein Rollenwechsel ansteht. Vom Chef des Bundeskanzleramtes, der ich bis heute um die Mittagszeit war, zum Fraktionsvorsitzenden der CDU-CSU-Fraktion hier im Deutschen Bundestag, der größten Fraktion im Parlament.
1: Während einer Aussprache in der Fraktion wurde Unmut der Abgeordneten deutlich über den Ablauf der Kabinettsumbildung. CSU-Chef Söder sprach von einer turbulenten Woche. Bundespräsident Steinmeier hat unterdessen drei neue Minister ernannt. Neuer Gesundheitsminister ist der bisherige CDU-Generalsekretär Carsten Linnemann. Neue Kanzleramtsministerin ist Nina Warken, die zuvor das Gesundheitsressort geleitet hat. Neuer Verkehrsminister ist Steffen Bilger. Er folgt auf Patrick Schnieder. Die Vereidigung der neuen Minister wird erst nach der Sommerpause stattfinden. Das anhaltende Niedrigwasser schränkt den Schiffsverkehr auf dem Chiemsee ein. Wie die Chiemsee-Schifffahrt mitgeteilt hat, können die Anlegestellen Seebruck und Überseefeldwies ab Montag vorerst nicht mehr angefahren werden. Die nächstgelegenen Anlegestellen befinden sich in Gstaad und Chieming. FIFA-Präsident Gianni Infantino will noch mehr Geld aus den Weltmeisterschaften rausholen, deshalb will er Vermarktungsanteile an Investoren verkaufen. Der europäische Verband UEFA läuft Sturm gegen diese Pläne und auch DFB-Präsident Neuendorf ist nicht glücklich.
3: Der Fußball lebt von der Akzeptanz der Gesellschaft und wir dürfen ihn nicht zum Spielball von Investoren machen. Das ist, glaube ich, ganz wichtig, dass wir diese Akzeptanz der Bevölkerung und der Fans nicht verlieren.
1: Es steht im Raum, dass die UEFA noch in dieser Woche eine Dringlichkeitssitzung der europäischen Verbände einberuft, um über das weitere Vorgehen zu beraten.
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1: Es sind nur wenige Wolken unterwegs in Bayern. Im Süden kann es teils auch kurze Schauer und Gewitter geben. Die Temperaturen gehen bis in die Früh runter auf 20 bis 14 Grad. Morgen geht es erstmal wieder mit Sonne weiter. Am Nachmittag ziehen besonders in Franken örtlich kräftige Schauer und Gewitter durch. Die Höchstwerte erreichen 34 bis 40 Grad. Es bleibt auch in den kommenden Tagen sonnig und heiß. Vor allem am Abend kann es Gewitter geben.
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1: Ich bin Moritz Einzel. Thorsten Frey ist neuer Unionsfraktionschef. Der bisherige Kanzleramtsminister ist mit rund 92% der Stimmen gewählt worden.
2: Ich werte das klare Votum der Fraktion schon auch als ein Vertrauensbeweis und auch als Rückenstärkung für die Herausforderungen, die jetzt kommen.
1: In einer Aussprache machten viele Unionsabgeordnete ihrem Ärger Luft über die Art und Weise der jüngsten Kabinettsumbildung. Das Fazit von CSU-Chef Söder.
3: Ich denke, das war ein guter Tag und nach einer turbulenten Woche kann man sagen, nicht Ende gut, alles gut, es wäre völlig übertrieben. Aber jetzt kann der eine andere dann doch etwas entspannter in die Ferien fahren.
1: Kanzler Merz ist zuversichtlich, dass jetzt neue Dynamik in die Regierungsarbeit kommt. Tagelang fuhren Ende Juni in Nürnberg keine Straßenbahnen. Die Hitze hatte die Fugenmasse zwischen Schienen und Asphalt aufgeweicht. Jetzt, wo es wieder so heiß wird, sind die Verkehrsbetriebe besser vorbereitet. Das Straßenbahnnetz soll verschärft kontrolliert werden. Gleise sollen mit Wasser besprüht werden. Meilenstein beim Brenner Basistunnel. Österreich und Italien sind jetzt auch tief unter den Alpen miteinander verbunden. In beiden Haupttunnelröhren ist der Durchbruch an der Staatsgrenze gelungen. Rund 1400 Meter unter dem Brennerpass konnten sich die Mineure aus beiden Ländern damit erstmals die Hände reichen. Die Idee von FIFA-Chef Infantino, Vermarktungsanteile an den Fußball-Weltmeisterschaften an Investoren zu verkaufen, hat breite Empörung ausgelöst. Das sei beschämend, sagte etwa Max Eberl, der Vorstandschef des FC Bayern München.
4: Der Fußball gehört uns nicht, das ist ein Spiel. Und die FIFA ist für mich da, dieses Spiel zu begleiten, dieses Spiel in Formen und Regeln zu bringen, Weltmeisterschaften auszurichten. Momentan habe ich das Gefühl, die FIFA ist dafür da, nur Profit zu machen.
1: Der europäische Verband UEFA will sich gegen Infantinos Investorenpläne wehren. Sogar von einem möglichen Boykott ist die Rede.
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1: Es ist klar oder nur leicht bewölkt. Bei uns in Bayern, die Temperaturen sinken auf 20 bis 14 Grad. Tagsüber scheint erstmal wieder die Sonne. Im Laufe des Nachmittags ziehen besonders in Franken örtlich kräftige Schauer und Gewitter heran. Die Höchstwerte erreichen 34 bis 40 Grad. Am Freitag bekommen wir Sonne, Wolken und vor allem zum Abend hin Gewitter mit Unwettergefahr. Am Wochenende bleibt es phasenweise gewittrig.
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1: Es ist klar oder nur leicht bewölkt bei uns in Bayern. Die Temperaturen sinken auf 20 bis 14 Grad. Tagsüber scheint erstmal wieder die Sonne. Im Laufe des Nachmittags ziehen besonders in Franken örtlich kräftige Schauer und Gewitter heran. Die Höchstwerte erreichen 34 bis 40 Grad. Am Freitag bekommen wir Sonne, Wolken und vor allem zum Abend hin Gewitter mit Unwettergefahr. Am Wochenende bleibt es phasenweise gewittrig.
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1: Ich bin Moritz Einzel. Der Personalumbau in der Bundesregierung und in der Union ist weitgehend abgeschlossen. Gestern ist der bisherige Kanzleramtsminister Thorsten Frey als Nachfolger von Jens Spahn zum neuen Unionsfraktionschef gewählt worden mit rund 92% der Stimmen. Frey sagte:
2: Ich danke natürlich den beiden Parteivorsitzenden Friedrich Merz und Markus Söder für das Vertrauen, das sie im Rahmen ihres gemeinsamen Vorschlags an die Fraktion gebracht haben.
1: In einer Aussprache beklagten die Abgeordneten die Art und Weise des Personalumbaus. Kanzler Merz sagte, er nehme mit, dass er Entscheidungen besser erklären muss. Schwere Waldbrände halten Südeuropa weiterhin in Atem. Jetzt brennt es auch noch in Griechenland. Auf der Urlaubsinsel Kreta sind Flammen außer Kontrolle geraten. Deswegen ist ein Ferienort evakuiert worden. Medienberichten zufolge sind rund 6000 Menschen betroffen. Jetzt plant auch BMW einen größeren Stellenabbau. Der Autobauer will bis Ende 2027 weltweit rund 8000 Jobs streichen. Ein großer Teil davon dürfte nach Ansicht von Experten Stellen in Deutschland betreffen. Der Abbau soll vor allem über natürliche Fluktuation und ein freiwilliges Abfindungsprogramm laufen. Der Deutsche Fußballbund hat die Investorenpläne von FIFA-Präsident Infantino scharf verurteilt. DFB-Präsident Neuendorf nannte es ein fatales Zeichen, sollte die Fußball-WM für private Investoren geöffnet werden. Neuendorf stellte sich an die Seite des europäischen Verbandes UEFA.
3: Wenn die UEFA hier sich klar positioniert, ist auch meine Erwartung, dass das passiert, wenn wir alle 55 Verbände zusammen haben, dass wir sehr kritisch damit umgehen. Wenn die UEFA sich so einem Ansinnen verschließt, dann ist aus meiner Sicht dieses Projekt auch gestorben.
1: Infantino verspricht sich von dem Deal zusätzliche Milliardeneinnahmen für die FIFA.
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1: Es ist klar oder nur leicht bewölkt. Bei uns in Bayern, die Temperaturen sinken auf 20 bis 14 Grad. Tagsüber scheint erstmal wieder die Sonne. Im Laufe des Nachmittags ziehen besonders in Franken örtlich kräftige Schauer und Gewitter heran. Die Höchstwerte erreichen 34 bis 40 Grad. Am Freitag bekommen wir Sonne, Wolken und vor allem zum Abend hin Gewitter mit Unwettergefahr. Am Wochenende bleibt es phasenweise gewittrig.
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1: Es ist klar oder nur leicht bewölkt bei uns in Bayern. Die Temperaturen sinken auf 20 bis 14 Grad. Tagsüber scheint erstmal wieder die Sonne. Im Laufe des Nachmittags ziehen besonders in Franken örtlich kräftige Schauer und Gewitter heran. Die Höchstwerte erreichen 34 bis 40 Grad. Am Freitag bekommen wir Sonne, Wolken und vor allem zum Abend hin Gewitter mit Unwettergefahr. Am Wochenende bleibt es phasenweise gewittrig.
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1: Ich bin Moritz Einzel. Die krisengebeutelte Deutsche Bahn hat offenbar im ersten Halbjahr Gewinn gemacht, zum ersten Mal seit 7 Jahren. Der bundeseigene Konzern hat laut Medienberichten für das Kerngeschäft im Zeitraum von Januar bis Juni ein Plus im dreistelligen Millionenbereich verbucht. 960 Millionen Fahrgäste bedeuteten demnach 17 Millionen mehr als im Vorjahr. Weiterhin halten die schweren Waldbrände im Süden und Westen Europas die Einsatzkräfte in Atem. In Frankreich brachen neue Brände aus, teilweise an Stellen, wo es schon mal gebrannt hat. An der Grenze zwischen Spanien und Portugal wütet ein neues schweres Feuer und auch in Griechenland brennt es. Auf der Urlaubsinsel Kreta mussten rund 6.000 Urlauber evakuiert werden. Das anhaltende Niedrigwasser schränkt den Schiffsverkehr auf dem Chiemsee ein. Wie die Chiemsee-Schifffahrt mitgeteilt hat, können die Anlegestellen Seebruck und Überseefeldwies ab Montag vorerst nicht mehr angefahren werden. Die nächstgelegenen Anlegestellen befinden sich in Gstaad und Chieming. An den Investorenplänen von FIFA-Chef Infantino gibt es scharfe Kritik. Sein Eindruck sei, die FIFA sei nur noch dazu da, um Profit zu machen, sagte etwa der Sportvorstand des FC Bayern München, Max Eberl.
2: Also es fühlt sich an, als ob nur Geld verdient werden will auf allen möglichen Kanälen. Und das ist ehrlicherweise für mich, ich fühle mich als Kind des Fußballs, ich darf das jetzt doch mehrere Jahrzehnte schon machen. Und selbst mich